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Neben The Gaslight Anthem ist er endlich auch wieder mit seiner Band Painkillers zu hören. Im September gibt's das neue Album und hier das Titelstück daraus in der Star FM Playlist. Brian Fallon and the Painkillers mit Not Bad for New Jersey.

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1: Im Studio Jan Seifert. Erst Hitze und Vandalismus und jetzt die klammen Kassen der Stadt. Nürnbergs Springbrunnen sprudeln dieses Jahr nicht mehr. 4 Wochen früher als sonst gehen sie in die Winterpause. Die Stadt hat eine Haushaltssperre verhängt und hofft so, rund 27.000 Euro für Wartung, Strom und Wasser einzusparen. Auch nächstes Jahr wird es später losgehen. Statt Ende April sprudeln die Brunnen erst Mitte Mai wieder. Stühlerücken bei Playmobil. Nach dem Aus für das deutsche Werk verlässt jetzt auch Vorstand Kurter das Zirndorfer Unternehmen. Zu den Gründen schweigt die Firma, eine Nachbesetzung soll bald kommen. Playmobil kämpft schon länger mit sinkenden Umsätzen. 700 Stellen sind weggefallen, das Werk in Dietenhofen hat Ende Juni dicht gemacht. Produziert wird jetzt nur noch in Malta und Tschechien. Nürnberg will die Finals nach Franken holen, eines der größten Sportevents in Deutschland, mit rund 500.000 Zuschauern und mehreren deutschen Meisterschaften an einem Wochenende. Die Pläne wurden offiziell vorgestellt, Philipp Ringe war dabei.
2: Die Stadt prüft jetzt gemeinsam mit dem Freistaat und dem Bayerischen Landessportverband, wie eine Bewerbung aussehen könnte. Ministerpräsident Söder nennt die Finals eine Art deutsches Olympia und hat schon Rückendeckung zugesagt. Bayern will die Hälfte der Kosten übernehmen, bis zu 5 Millionen Euro. Oberbürgermeister König sagt, Nürnberg könne Großveranstaltungen und habe die Strukturen dafür. Kritik kommt unter anderem von den Linken im Stadtrat, das Geld sei besser in der Sanierung von Sportstätten aufgehoben.
1: Soweit der Star-FM-Nachrichtenüberblick.
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Anständig! 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
1: Im Studio Jan Seifert. Erst Hitze und Vandalismus und jetzt die klammen Kassen der Stadt. Nürnbergs Springbrunnen sprudeln dieses Jahr nicht mehr. 4 Wochen früher als sonst gehen sie in die Winterpause. Die Stadt hat eine Haushaltssperre verhängt und hofft so, rund 27.000 Euro für Wartung, Strom und Wasser einzusparen. Auch nächstes Jahr wird es später losgehen. Statt Ende April sprudeln die Brunnen erst Mitte Mai wieder. Stühle rücken bei Playmobil. Nach dem Aus für das deutsche Werk verlässt jetzt auch Vorstand Kurter das Zirndorfer Unternehmen. Zu den Gründen schweigt die Firma, eine Nachbesetzung soll bald kommen. Playmobil kämpft schon länger mit sinkenden Umsätzen. 700 Stellen sind weggefallen, das Werk in Dietenhofen hat Ende Juni dicht gemacht. Produziert wird jetzt nur noch in Malta und Tschechien. Nürnberg will die Finals nach Franken holen, eines der größten Sportevents in Deutschland, mit rund 500.000 Zuschauern und mehreren deutschen Meisterschaften an einem Wochenende. Die Pläne wurden offiziell vorgestellt. Philipp Ringe war dabei.
2: Die Stadt prüft jetzt gemeinsam mit dem Freistaat und dem Bayerischen Landessportverband, wie eine Bewerbung aussehen könnte. Ministerpräsident Söder nennt die Finals eine Art deutsches Olympia und hat schon Rückendeckung zugesagt. Bayern will die Hälfte der Kosten übernehmen, bis zu 5 Millionen Euro. Oberbürgermeister König sagt, Nürnberg könne Großveranstaltungen und habe die Strukturen dafür. Kritik kommt unter anderem von den Linken im Stadtrat, das Geld sei besser in der Sanierung von Sportstätten aufgehoben.
1: Soweit der Star FM Nachrichtenüberblick.
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1: Im Studio Jan Seifert. Erst Hitze und Vandalismus und jetzt die klammen Kassen der Stadt. Nürnbergs Springbrunnen sprudeln dieses Jahr nicht mehr. 4 Wochen früher als sonst gehen sie in die Winterpause. Die Stadt hat eine Haushaltssperre verhängt und hofft so, rund 27.000 Euro für Wartung, Strom und Wasser einzusparen. Auch nächstes Jahr wird es später losgehen. Statt Ende April sprudeln die Brunnen erst Mitte Mai wieder. Stühlerücken bei Playmobil. Nach dem Aus für das deutsche Werk verlässt jetzt auch Vorstand Kurter das Zirndorfer Unternehmen. Zu den Gründen schweigt die Firma, eine Nachbesetzung soll bald kommen. Playmobil kämpft schon länger mit sinkenden Umsätzen. 700 Stellen sind weggefallen, das Werk in Dietenhofen hat Ende Juni dicht gemacht. Produziert wird jetzt nur noch in Malta und Tschechien. Nürnberg will die Finals nach Franken holen, eines der größten Sportevents in Deutschland, mit rund 500.000 Zuschauern und mehreren deutschen Meisterschaften an einem Wochenende. Die Pläne wurden offiziell vorgestellt, Philipp Ringe war dabei.
2: Die Stadt prüft jetzt gemeinsam mit dem Freistaat und dem Bayerischen Landessportverband, wie eine Bewerbung aussehen könnte. Ministerpräsident Söder nennt die Finals eine Art deutsches Olympia und hat schon Rückendeckung zugesagt. Bayern will die Hälfte der Kosten übernehmen, bis zu 5 Millionen Euro. Oberbürgermeister König sagt, Nürnberg könne Großveranstaltungen und habe die Strukturen dafür. Kritik kommt unter anderem von den Linken im Stadtrat, das Geld sei besser in der Sanierung von Sportstätten aufgehoben.
1: Soweit der Star-FM-Nachrichtenüberblick.
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0: So, einen wunderschönen Morgen. Guten Morgen hier bei Starfam Maximum Rock. Wolfi und Chris wieder für dich am Start. Flora, natürlich immer noch im Urlaub.
1: Und du hast es gepostet gestern, ne?
0: Ja, musste ich. Blieb mir nichts anderes übrig.
1: Hat sie reagiert?
0: Ja. Wir sagen ja immer, und anscheinend zu Recht, dass Flora so ein kleines Rich Kid ist. So, Wellness, Spa-Urlaub mal schnell mit der Mama. Irgendwo in der Toskana im Sommerurlaub. Denn einfach mal jetzt so zum Geburtstag der Mama irgendwie fahren. Da sind wahrscheinlich schon die Champagner und Sektkorken geknallt. Und sie verneint es ja immer relativ hart.
1: Absolut. Dann
0: postet sie gestern irgendwie einen Teller mit Essen. Und sagen wir mal so, ich habe das Essen vor lauter Dekoblumen schon gar nicht mehr gesehen.
1: Es sah schon sehr schick aus.
0: Ja. Also das sah schon ein bisschen nach Sterneteller aus. Ja. Dementsprechend musste ich das natürlich dann screenshotten und in meine Story hauen. Von wegen, naja, Flora immer, ich bin kein Rich Kid und dann aber sowas posten. Die Antwort
1: Jetzt wird er da sein.
0: Ja, dann bin ich ja mal gespannt, was sie dazu sagen hat. Die Antwort war, wie kann man nur so ein Frechi sein?
1: Ein Frechi. Hat sie sich aber mal richtig aufgeregt, wenn sie
0: dich Frechi genannt hat. Da war sie richtig on fire gewesen.
1: Aber der Christian.
0: So.
1: Schön.
0: Was machen wir? Hier, wa?
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1: Wir müssen dieses Anrufsignal noch aufnehmen. Wir dürfen das nicht vergessen.
0: Ach, je. Ja, ja, stimmt, heute ist ja
1: Freitag.
0: Heute ist ja Freitag auch noch.
1: Ja, hier geht's noch ordentlich ab gleich.
0: Hier ist ja richtig heute on fire. Das ist ja wieder.
1: Oder wir fangen erst Network an ab 9:45 und machen das ganz entspannt heute Morgen. Das sind die zwei Optionen.
0: Also ich wäre für zweit. Nein, natürlich nicht. Jede Stunde gibt's heute wieder den Tankhoney. Wir müssen uns nur noch einfallen lassen, bei welchem Anrufsignal ihr praktisch zum Hörer greifen müsst. Und also macht's euch einfach, schickt uns am besten eine WhatsApp. Ja. An die 0800 03 03 666, wenn ihr dieses Anrufsignal hört, weil unsere Telefonanlage, sagen wir mal so, die hat schon die ein oder anderen Kreise gedreht bei den letzten Malen. Und ich glaube, sicherer ist dann mal WhatsApp.
1: Ich hab, glaube ich, gestern oder vorgestern irgendwann mal so aus Spaß gesagt, damit du nicht beim Tanken weinen musst oder so, hat mir eine Hörerin noch geschrieben, Wolfi, ich habe kürzlich wirklich geweint beim Tanken.
0: Ja, ich war gestern auch kurz davor. Ich fange dann immer schon mittlerweile an, mir dann irgendwelche Snacks zu kaufen, so ein Snickers oder sowas oder ein Maßregel, einfach damit ich mich doch irgendwie noch ein bisschen belohnen kann an der Tankstelle. So, Wolfi zeigt mal wieder, dass er ein schlechter Verlierer ist bei W oder C. Deswegen hat er gleich mal die Scorpions hier heute rausgeholt, weil er gestern
1: nicht.
0: Einfach verloren hat. Rocky Like a Hurricane ist hier bei Starfleet.
1: Guten Morgen. Der Froh ist es nicht, bin auf Change geworden.
0: Ja.

0: The mighty Social D, Social Distortion, Reach for the Sky, hier bei Star FM Maximum Rock.
1: Guten Morgen.
0: Waren übrigens meine absoluten Highlights gewesen in diesem Jahr auf den Festivals. Haben ja gespielt bei Rock im Park, Rock am Ring und auch beim Nova Rock Festival. Ich habe beide mal geliebt, weil ich beide mal ordentlich Platz hatte, weil anscheinend nicht so viele Leute da noch Bock
1: haben. Das war ein
0: bisschen traurig. Naja, aber ey, umso besser für mich, weil ich konnte, wie gesagt, ordentlich dancen.
1: Ja. Bin noch frisch bestätigt fürs Hurricane Southside Festival. Also wer sie verpasst hat, kann da nächstes Jahr nochmal hin.
0: So, jetzt bin ich gespannt wie ein Flitzebogen.
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0: Am Sonntag ist Kindertag. Die freundliche Reminder an alle Eltern da draußen. Ja, vielleicht müsst ihr noch die ein oder andere Besorgung machen.
1: Macht man da was als Elternteil? Ich weiß
0: ja, na klar.
1: Gar nicht.
0: Hast du zum Kindertag nie was gekriegt? Ja, aber du warst ja mal ein
1: Kindertag
0: Kind.
1: Wurde bei uns nicht gefeiert.
0: Ne? Was? Nee?
1: Nee.
0: Was hast du für Rahmeneltern? Meine Güte.
1: Ich weiß nicht.
0: Eine Kleinigkeit bekommt
1: man. Ich habe Geburtstag mal eine Schokolade bekommen oder so. Mehr war nicht drin. Wir hatten ja nichts damals.
0: Ja, also eine Kleinigkeit gibt man, obwohl du weißt, wie das ist. In der heutigen Zeit, da wird aus so einer Kleinigkeit auf immer ein Mountainbike zu Kindertag. Aber gut, wir werden es sehen. Auf jeden Fall freundlicher Reminder. Und vor allen Dingen wird es natürlich auch hier bei uns im Programm etwas zum Kindertag geben. Denn wir werden uns um die Kinder der Rockstars natürlich kümmern.
1: Nach den Rocktop 30, so ungefähr 15:30, wird einfach weitermachen und hat da ganz viele Beispiele, die wir eingequatscht haben und so, also einfach weitermachen und hat da ganz viele Beispiele, die wir eingequatscht haben und so, also ist richtig nett geworden, einfach mal sich 2 Stunden mit den Nachwuchsrockern quasi von den Großen kümmern.
0: Wir haben das Thema heute auch musikalisch aufgegriffen, denn auch immer wieder finden Kinderstimmen den Weg in Rocksongs und ich bin heute sehr gespannt.
1: Und ich hab so Bock.
0: Also, let's face it, rein theoretisch ist mir egal, welcher Song heute läuft.
1: Ja, ich weiß.
0: Und rein theoretisch wird alles darauf hinauflaufen, dass wir vielleicht beide Songs spielen, weil ich einfach beide Songs Bock habe. Es ist breite Masse gegen Bubble, es ist ein Song, ein Hit, wo man sagt, alles klar, ewig nicht gehört, trotzdem aber mal ein Hit.

0: gegen einen Song, den man sagt, oh wow, wo kommt der denn so immer nochmal her? Fang nochmal an, bitte.
1: Na, ich habe einen ins Rennen geworfen, an den musste ich halt so allererst denken bei diesem Thema, als ich es vor mir hatte, denn es fängt schon so ikonisch an mit dieser Kinderstimme, ehe dann dieses Riff alles wegballert, was irgendwie bei drei nicht wegrennen konnte. Und ich mach's kurz, ich hau Clawfinger rein mit Do What I Say, das Ding, oh,

0: Hotels hoch 10 heute.
1: Geil. Freut mich schon. Und dann dieser Rap-Part da hinten raus. Ja. Geile Nummer.
2: Geil.
1: Ich hau was
2: geil
1: dagegen, wo man sagt, vielleicht aus der Deutschrock-Bubble eins der epischsten und hymnischsten Songs mit Kinderstimmen, denn es wurde der ganze Song wurde von einem Kind gesungen. Und da gingen liebe Grüße raus an meine Freunde von Knorkator. Denn Knorkator haben natürlich oftmals ihre Kinder einfach vor das Mikrofon geschmissen. Ja. In diesem Fall ist es TomTom, der Sohn von Alf Arthur, der Kinderlied gesungen hat.

0: Tag, ne?
1: Eine absolute Rockhymne, kriegt gleich schon wieder Gänsehaut. Und Knorkata ist sowieso bekannt dafür, dass sie ihre Kids jetzt mittlerweile immer mit auf Tour haben. Agneta, die Tochter von Stumpen, singt ja auch fleißig mit, macht selber im Moment auch schon Musik. Und wie gesagt, TomTom ebenfalls am Start, hat diesen Song gesungen. Und ich möchte mich heute nicht entscheiden.
0: Nee, das ist so, deswegen musst du das ja für uns. 0800 0303 666. W oder C, Clawfinger oder Knorkata, mit welchem Song sollen wir rausgehen aus der Show? Deine Stimme zählt und es wird so oder so.
1: Nice. Sein.

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3: Im Studio Michael Bottlick. Der Hitzesommer hat hier bei uns in Franken auch zu Rekorden geführt. Einer davon, Besucherrekord in Nürnbergs Freibädern. Jan Seifert weiß mehr.
4: Gut 285.000 Badegäste waren im Naturgartenbad, Stadionbad oder Westbad. 43% mehr als letztes Jahr. Positiv, trotz voller Becken ist die Saison ruhig geblieben. Schwere Badeunfälle hat es hier in Nürnberg nicht gegeben. Als letztes schließt das Westbad am 20. September und bereits diesen Samstag ist Badetag für Vierbeiner im Nürnberger Stadionbad. Zum Saisonabschluss dürfen Hunde ins Wasser von 10 bis 16 Uhr. Nur der Hund zahlt Eintritt, 6 Euro. Herrchen und Frauchen kommen kostenlos rein.
3: Vor Gericht gescheitert, ein Wanderer wollte 120.000 Euro Schmerzensgeld, weil ihn in der fränkischen Schweiz ein herabstürzender Felsbrocken am Arm getroffen hatte. Das Oberlandesgericht Nürnberg hat ihm nichts zugesprochen. Der Grund, wer den Wald betritt, tut das laut Gesetz auf eigene Gefahr. Der Mann hat seine Berufung danach zurückgezogen. Seit gestern ist auf dem Nürnberger Hauptmarkt wieder Herbstmarkt, bis zum 4. Oktober noch täglich von 10 bis 19 Uhr. Neu dabei sind 3 Pop-Up-Stände, an denen lokale Kunsthandwerker und Designer ihre Produkte zeigen. Rund um den schönen Brunnen gibt es dann Essen und Getränke, mittendrin eine Plaza mit Sitzplätzen zum Verweilen.
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3: Die lang ersehnte Namensänderung könnte bald offiziell kommen. Greuther Fürth könnte bald wieder einfach Spielvereinigung Fürth heißen. Am 8. November stimmen die Mitglieder im Stadion darüber ab. Der Verein selbst gibt keine Empfehlung ab. Vorher wartet aber erstmal das Heimspiel gegen Magdeburg. Alle 3 Heimspiele der Saison sind bisher verloren gegangen. Soweit das Neueste aus dem Star FM News Center.
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5: Guten Morgen. Einen schönen guten Morgen, Franken. Wir schauen auf die Temperaturanzeige, denn Flora hat natürlich immer noch Urlaub. Von unfassbar. Daher wollen wir doch mal gucken. Wir liegen bei roundabout 10 Grad aktuell in Nürnberg, Fürth und Bamberg. Bis auf 19 geht's heute hoch. Es bleibt heute mehr oder weniger den ganzen Tag bis in den Nachmittag hinein bewölkt. Erst abends kommt so ein bisschen noch die Sonne zum letzten Poeng raus. Morgen dann ein schöner Vertreter, 22 Grad, teilweise sonnig. Am Sonntag jetzt auf einmal 23 Grad, weniger Sonne und hier und da eventuell nochmal ein kleiner Regentropfen.
6: Es ist noch früh, es ist noch ruhig, du kommst gut durch.
5: Das hat sich gereimt. Es ist noch früh, es ist noch ruhig, du kommst noch gut durch.
6: Schlechter Reim, aber immerhin. Erste Blitzer gibt's. Einmal noch so Nachtblitzer von der A3, Höhe Mögeldorf in Richtung Rotz-Nürnberg wird noch geblitzt, müsste eine 120er-Zone sein. Und ein Blitzeranhänger wurde nochmal bestätigt, Großschwarzenlohe am Mittelweg. Hast du noch was, dann melde das gerne, die Nummer ist die 0800 0303 666. Dankeschön und... Gute Fahrt.
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5: Schönen guten Morgen. Yes, das sind wir. Wunderschönen guten Morgen. Flora natürlich immer noch im Urlaub.
6: Natürlich.
5: Aber das soll uns davon nicht abhalten, dir ein Lächeln ins Gesicht zu zaubern, damit du wieder mal mit guter Laune an die Tanksäule kannst, an die Tankstelle kannst. Denn heute ist Freitank-Freitag.
6: Wichtiger denn je, ich meine, wenn die Preise Richtung 3 Euro gehen, was wollen wir denn noch machen? Wir müssen dich da unterstützen, das werden wir auch den ganzen Tag stündlich. Du musst einfach darauf achten, haben wir uns jetzt festgelegt für ein Anrufsignal?
5: Nee, aber du wirst es auf jeden Fall rauskriegen.
6: Gut, wenn irgendwas mit Tanken oder so zwischen zwei Songs läuft, dann eine WhatsApp schicken an die 0800 0303 666 mit dem Hashtag Freitank-Freitag.
5: Ja, mach dich einfach bemerkbar, ja.
6: Und dann bist du mit ein bisschen glücklich beim Tanken, dann gibt es nämlich einen Huni für dich.
5: Wenn dich die Regierung im Stich lässt, wir halten zu dir und geben dir den Freitank-Freitag-Huni. Jetzt hier erstmal eine Runde Angels and Airwaves.
6: Christian,
5: die Adventure.
6: President.
5: Ja, so nämlich.

0: Wunderschönen guten Morgen mit No Doubt, Just a Girl. Das
1: singt guten Flo Morgen.
0: Wahrscheinlich auch wieder auf dem Heimweg von ihrem Rich Kid Urlaub ab Montag wieder mit uns da. Ich glaube, Flo ist so ein Rich Kid, trotz der Spritpreise hin oder her. Die fährt nochmal 3 extra Meilen, einfach nur um zu Hause rum, weil sie es kann.
1: Die fährt? Ich wollte gerade sagen, die hat ja
0: die keine Zeit. Die lässt sich fahren.
1: Die hat ja keine Zeit, den Song zu singen, weil die ja in ihren Privatjet steigt, bevor die in der Luft ist und den Song zu Ende gesungen hat, ist sie ja schon wieder da.
0: Sie wird uns so hassen, wenn sie wieder da ist am Montag.
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1: Soll uns erstmal egal sein, denn heute ist einer der besten Tage, denn es ist wieder New Rock Friday. Wir schauen in die Plattenläden der Republik, um dir zu sagen, was alles da so Neues rausgekommen ist. Und diesmal ist was da für alle Five Finger Death Punch Fans, denn das neue Album Legacy ist am Start, mittlerweile das 10. Album.
0: Er kam vor ein paar Wochen schon digital raus, jetzt auch physisch, 3 Jahre dran gearbeitet, irgendwie 30 Songs, 10 davon haben sie aufs Album geschafft. Und let's face it, wenn jemand ein Album rausbringt, das Legacy heißt, klingt das nach Huldigung an das eigene Schaffen. Und das ist es auch. Das ist ein Klischee Five Finger Death Punch Album. Du hast Five Finger Death Punch schon mal gehört, du hast einen gewissen Sound im Ohr. Genau den gibt es auf diesem Album und nichts anderes. Und ich glaube, das ist auch gut so. Das wird die Fans auf jeden Fall abholen.
1: Ich find's ja auch immer krass, wie manche Leute heutzutage so auch so wie so Alben geschrieben werden. Mittlerweile schreiben Künstler irgendwie 30, 40 Songs, suchen sich davon die 10 besten aus, packen die aus dem Album raus. Früher hat man sich so zusammengequält, dass man gerade noch so 10 Songs überhaupt auf dem Album bekommen hat und hat dann irgendwie die Füllsongs rein. Und meistens waren diese Füllsongs dann die Songs, die dann zum Hit wurden. Aber gut, sind wir mal gespannt. Schauen wir mal. Gucken bzw. hören uns jetzt mal so ein bisschen in das Album rein, denn wir haben jetzt für dich einen Song rausgesucht. Nails in the Coffin heißt der und den hören wir uns jetzt mal. Viel Spaß.

0: Man könnte Five Finger Death Punch auch irgendwie ein bisschen mit AC/DC vergleichen. Wir Nick Nails und The Coffin haben wir gerade gehört.
1: Ich weiß, was du meinst, ja.
0: Denn wenn du AC/DC bist, dann praktisch, was du vorhin schon gesagt hast, da wo AC/DC draufsteht, ist AC/DC drin. Hier kann man 1A sagen, da wo Five Finger Death Punch draufsteht, ist Five Finger Death Punch drin. Es war praktisch ein Prototyp des Backkatalogs.
1: Legacy heißt das neue Album, gibt's ab sofort auch physisch, kam vor ein paar Wochen schon digital raus, ist unser neues Album der Woche. Und ich will nur noch einen Satz vorlesen aus dem Pressetext. Legacy, sowohl ein Tribut an die Geschichte der Band, als auch ein starkes Statement dessen, was noch kommt.
0: Oha, ist das jetzt eine Ansage?
1: Das dachte ich auch.
0: Eine Band, die bei Rock am Ring und Rock im Park mit im Lineup schon steht und auch hier für neuen aktuellen Maximum Rock steht, ist Turnstile. Look out for me, hier jetzt bei Star von Maximum Rock.

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1: Guten Morgen, dieser 18. September heute. Das ist der Tag, auf den die Eishockey-Fans in Nürnberg lange gewartet haben. Die Nürnberg Ice Tigers starten heute in die neue DEL-Saison. Zum Auftakt sind die Augsburg Panther heute Abend zu Gast in der Arena. Los geht's um 19.30 Uhr. Am Sonntag steht dann schon das erste Auswärtsspiel in Ingolstadt an. In der zweiten Fußball-Bundesliga, da steht der letzte Spieltag vor der zweiwöchigen Länderspielpause an. Die Spielvereinigung Fürth spielt heute Abend zu Hause gegen Magdeburg und Trainer Heiko Vogel weiß, warum seine Mannschaft in den ersten 5 Spielen erst einen Sieg holen konnte.
2: In einzelnen Situationen sind wir einfach zu nachlässig, zu wenig wach und machen immer einen entscheidenden Fehler zu viel, den der Gegner aktuell immer ausnutzt. Und da müssen wir uns definitiv an der eigenen Nase fassen. Das ist jetzt für mich kein strukturelles Problem, auch kein Mentalitätsproblem, aber es ist einfach, das zeigt die Liga, das zeigt die Qualität der Liga, dass man wirklich in jedem Moment absolut wachsam sein muss. Und das ist uns, das muss man einfach auch so sagen, bisher nicht gelungen und sind deswegen auch mit Gegentoren bestraft worden.
1: Fürth gegen Magdeburg, Anstoß im Rohnhof, heute Abend 18.30 Uhr. Und morgen ist der Club dann zu Gast beim KSC und kann sich zumindest vorübergehend die Tabellenführung zurückholen. Miro Klose.
3: Fakt ist, wir wollen da Punkte mitnehmen und am liebsten 3 Punkte mitnehmen. Wir sind absolut in der Lage, dort 3 Punkte mitzunehmen. Aber es wird ganz wichtig sein, dass wir unsere Leistung auf den Platz bringen. Ja. Dass wir als Mannschaft geschlossen stehen und dass jeder liefert. Aber wir fahren dahin, um erfolgreich zu sein.
1: Der Club in Karlsruhe, morgen um 13 Uhr.
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13: Im Studio Michael Bottlick. Seit gestern ist auf dem Nürnberger Hauptmarkt wieder Herbstmarkt bis zum 4. Oktober noch täglich von 10 bis 19 Uhr. Neu dabei sind 3 Pop-Up-Stände, an denen lokale Kunsthandwerker und Designer ihre Produkte zeigen. Rund um den schönen Brunnen gibt es dann Essen und Getränke, mittendrin eine Plaza mit Sitzplätzen zum Verweilen. Vor Gericht gescheitert, ein Wanderer wollte 120.000 Euro Schmerzensgeld, weil ihn in der fränkischen Schweiz ein herabstürzender Felsbrocken am Arm getroffen hatte. Das Oberlandesgericht Nürnberg hat ihm nichts zugesprochen. Der Grund, wer den Wald betritt, tut das laut Gesetz auf eigene Gefahr. Der Mann hat seine Berufung danach zurückgezogen.
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13: Es ist das gehypteste Videospiel aller Zeiten und jetzt ist klar, auch Rocklegende Keith Richards ist Teil davon. Der Gitarrist der Rolling Stones hat für den Soundtrack von GTA 6 einen bisher noch unveröffentlichten Song beigesteuert. Das Videospiel und der Soundtrack erscheinen am 19. November. Soweit die StarFM-Schlagzeilen. Ausführliche Nachrichten bei StarFM wieder in einer halben Stunde.
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7: Einen schönen guten Morgen, Franken. Flora, natürlich, immer noch im Urlaub. Von daher schauen wir natürlich auf die Temperaturen, auf die Thermometer, sehen, dass wir im Moment immer noch so um die 10 Grad haben. Ganz egal, ob nur Schwabach, Oberasbach oder Hilpoltstein. 19 bekommen wir heute maximal auch nur. Dann ist es so ein bisschen grauer Vertreter. Hier und da kommt auch immer mal ein bisschen Regen runter. Das Ganze allerdings nur morgens bis ja in den frühen Nachmittag rein, wo mal hier und da ein Tropfen runterkommen könnte. Am Abend wird es dann wieder ein bisschen freundlicher. Morgen dann 22 Grad, mehr Sonne als Wolken. Am Sonntag kommt aber wieder der ein oder andere Regentropfen runter. Vereinzelt leichter Regen hier angesagt bei ungefähr 90% Regenwahrscheinlichkeit. 23 Grad bekommen wir aber trotzdem in der Spitze.
14: Achtung an alle Pendler, die Richtung München fahren. Zwischen Allersberg und Hilpoltstein gab es einen Unfall. Zwei Spuren gesperrt. Verkehr wird an der Unfallstelle vorbeigeführt. Du musst 30 Minuten mehr einplanen. Die ersten Blitzer sind da. A3 Höhe Mügeldorf Richtung Kreuz Nürnberg und der Blitzanhänger in Großschwarzenlohe. Mittelweg wurde heute früh auch schon bestätigt. Hast du noch was entdeckt, dann melde das gerne. Gerne per Sprachnachricht, per WhatsApp an die 0800 0303 666. Ist übrigens auch die richtige Nummer für den Freitank-Freitag.
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7: Schönen guten Morgen, Zapfsäule 13 bitte.
14: Wir haben keine 13?
7: Ach nee, ich stehe an der 10. Entschuldige bitte.
14: Idiot. You say I love you, boy.

0: Da wird wieder ordentlich am Cage gerattelt. Nickelback hier in deiner Playlist bei Starfam Maximum Rock an deinem Freitag. Und das heißt, gestern war Donnerstag, sprich Kino-Donnerstag, und ich bin sehr, sehr gespannt.
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2: Gab ein neues Reboot von der Resident Evil-Reihe, sprich ein Film, der mit den bisherigen eigentlich nichts zu tun hat. Ist das gleiche Universum, eine andere Story. Und wie jede Woche schicken wir dich ins Kino, damit du allen sagen kannst, ob der Streifen was taugt oder nicht.
3: Ich muss ganz ehrlich sagen, wirklich Daumen nach oben für diesen neuen Film von Resident Evil. Er war wirklich sehr, sehr kurzweilig, unterhaltsam.
4: Also der Film war nicht so gut. Der erste Teil war viel, viel besser.
5: Ein großartig umgesetzter Film. Von Zack Greger hat man jetzt nichts anderes erwartet.
6: Also diesen Film als den Horrorfilm des Jahres zu bezeichnen, finde ich etwas übertrieben.
7: Der Film ist eigenständig und neu interpretiert und ich würde ihn allerdings nicht im blanken Horror-Genre ansehen, sondern eher als Horrorkomödie.
6: Und was diese Komödie da die ganze Zeit sollte, habe ich auch nicht so ganz verstanden. Vielleicht sollte das die Dummheit der Hauptfigur überspielen.
8: Viele schöne Momente, lustige Momente. Also ich habe viel gelacht für einen Horrorfilm. Fand ich recht wenig Schreckmomente.
3: Man sieht explodierende Gedärme, explodierende Köpfe. Man sieht viel Blut und Innereien.
6: Coole Monster, die wirklich wild waren. Irgendwie war es das dann aber auch schon.
7: Der ein oder andere Konsolenspieler wird Parallelen finden zu einigen Spielen.
9: Für alle Zockerfans, die das Spiel hoch und runter gejunkt haben, wird es ein wahres Fest sein.
8: Es waren ganz auf Spielniveau viele Easter Eggs, die ganz nett waren.
10: Erinnert ein bisschen an Ash vs. Evil Dead vom Feeling her.
4: Die alten Filme sind tausendmal besser.
6: Vielleicht ganz cool für Leute, die auch die Videospiele spielen. Aber für mich eher was fürs Heimkino.
4: Man war keine Sekunde gelangweilt oder irgendwas. Ich fand es richtig, richtig gut.
0: So, das war ja ein buntes Potpourri an Kritiken.
2: Klang für mich so ein bisschen nach Erwartungshaltung, mit der man in diesen Film reingeht, ob die erfüllt wird oder nicht. Ich habe mal noch bei Rotten Tomatoes nebenher geguckt. 96% positiv, das ist schon krasser Wert. Ja. Also auch mit Abstand der höchste von der ganzen Resident Evil-Reihe. Ich hab Bock drauf.
0: Ja, aber unsere Movistar-Kritiker, ne, da war nicht jeder von überzeugt. Nee, von daher, am besten dir deine eigene Meinung bilden. Resident Evil, das Reboot, jetzt im Kino. Nächste Woche brauchen wir dich ebenfalls natürlich als Movistar-Kritiker. Vielen Dank an alle, die sich den Film für uns angeguckt haben.
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0: Star FM Maximum Rock an diesem wunderschönen Freitag. Also wunderschön jetzt vielleicht nicht für alle, die an der Tankstelle stehen und wieder vor sich hin weinen, wenn sie die aktuellen Preise sehen.
1: Jawohl, Frank ist da eigentlich ganz happy.
2: Ja, guten Morgen, Frank hier. Mein Beitrag zum Freitag, Freitag ist, ich habe gerade getankt. Heute ist billig, 2,26 E10. Naja, wieder 60 Euro weg. Trotzdem euch noch ein zauberhaftes Wochenende und tschüss.
1: Ja, siehste, also Frank ist schon mal raus, weil Frank hat schon getankt, aber wir haben den Alex in der Leitung. Hallo Alex.
0: Guten Morgen.
3: Guten Morgen.
1: Einen wunderschönen guten Morgen. Alex, wie hoch sind denn so deine monatlichen Tankkosten immer?
3: Ich übersteige mittlerweile alles. Also ich würde mich über den Huni sehr freuen natürlich.
1: Ja, na, den Huni, den...
3: Das ist meine Frau, weil ich habe gar keinen Führerschein.
0: Rumkutschieren lassen, ist ja wie bei Flora hier.
3: Aber meine Frau wird sich natürlich auch sehr freuen.
1: Okay, dann würde ich sagen, grüß mal erneut deine Frau von mir und du bekommst auf jeden Fall den Tankhuni, dann kannst du einmal schön mit lachendem Gesicht zum Zahlen gehen, okay?
3: Ich danke euch sehr.
1: Sehr, sehr gerne.
0: Sehr gerne.
3: Etwas, weil sie wohnt in Fohnstrauß, das ist auch immer wegen weiter Weg hin und zurück.
1: Naja, den kannst du jetzt praktisch ja gleich mit dem Tankhuni denn abdecken, ne?
3: Genau so machen wir das.
1: Perfekte Mundo. So, und für alle Leute da draußen, die jetzt denken, ach, so ein Ärger. Ja, jetzt habe ich den Tankhuni schon wieder nicht bekommen, weil ich meine, wir haben hier ungefähr gefühlte 500 Nachrichten bekommen. Mach dir keine Gedanken, es war nicht der letzte.
0: Es geht weiter stündlich hier. Dein Tankhuni heute hier auf Star FM Maximum Rock. Also einfach dranbleiben, Radio laut hören und ein bisschen Glück. Auch kannst auch du glücklich tanken.
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10: Im Studio Michael Bottlick. Diesel ist in Deutschland mittlerweile so teuer wie nie zuvor. Zuletzt kostete ein Liter im bundesweiten Schnitt 2,45 Euro und damit 6 Cent mehr als beim bisherigen Rekord im April. Das teilte der ADAC mit. Demnach erreichte auch Benzin mit 2,31 Euro pro Liter das fünfte Rekordhoch in Folge. Der Ruf nach Staatshilfen wird immer lauter. David Riemer.
11: Seit Beginn des Iran-Krieges Ende Februar sind die Spritpreise außergewöhnlich hoch. Diesel ist inzwischen über 70 Cent teurer als vor Kriegsbeginn, E10 knapp 54 Cent. Wegen der Preisrekorde wird in der Politik erneut über Entlastungen diskutiert. Im Gespräch sind etwa eine Senkung der Mehrwertsteuer oder des CO2-Aufschlags, ein Preisdeckel und Direktauszahlungen. Experten warnen allerdings vor pauschalen Preissenkungen und empfehlen gezielte Hilfen für besonders betroffene Gruppen. Auch für Spediteure und die Fischerei wird die Lage immer schwieriger.
10: OpenAI meldet neue Probleme mit seiner künstlichen Intelligenz. Nach Angaben des ChatGPT-Entwicklers hat sich die KI in Tests mehrfach unerwartet und besorgniserregend verhalten und zum Teil sogar versucht, mit erheblichem Aufwand zu schummeln. Tina Eck berichtet.
12: Die KI macht sich öfter mal selbstständig und versucht clever zu schummeln. Das macht den Entwicklern große Sorge. Bei ChatGPT etwa hatte ein KI-Modell im Test selbst erstellte Dateien ins Netz hochgeladen und diese dann als Quellen verkauft. Die KI hatte auch Daten erfunden, wenn sie Informationen nicht finden konnte und versuchte das dann zu vertuschen. Manchmal gab die Software auch gleich Anweisungen an sich selbst. Die KI-Konzerne fordern mehr Transparenz und Kontrollen. Präsident Trump hält das für Panikmache, die China in die Hände spielt.
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10: Die lang ersehnte Namensänderung könnte bald offiziell kommen. Greuther Fürth könnte bald wieder einfach Spielvereinigung Fürth heißen. Am 8. November stimmen die Mitglieder im Stadion darüber ab. Der Verein selbst gibt keine Empfehlung ab. Vorher wartet aber erstmal das Heimspiel gegen Magdeburg. Alle drei Heimspiele der Saison sind bisher verloren gegangen. Soweit das Neueste aus dem StarFM News Center.
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0: Guten Morgen.
1: Einen wunderschönen guten Morgen, Franken. Flora natürlich immer noch im Urlaub. Von daher schauen wir noch mal auf die Thermometer und wir sehen, dass wir so um die 9 bis 10 Grad haben in Langzenn, in Roth oder auch in Beiersdorf. Und wir bekommen maximal so um die 19 Grad gerade morgens und noch bis in den frühen Nachmittag hinein musst du immer mal wieder mit einem kleinen Regentropfen rechnen. Am Abend wird es dann allerdings ein bisschen freundlicher. Morgen dann eigentlich ein richtig schöner Spätsommer-Frühherbsttag. 22 Grad mehr oder weniger den ganzen Tag sonnig. Erst am Sonntag kommt dann der leichte Regen wieder zurück, gepaart mit etwas Wind, aber trotzdem immerhin noch 22 Grad.
0: Weiter dicke Probleme für alle, die noch Richtung München pendeln. Zwischen Allersberg und Hilpoltstein gab es einen Unfall. Nur eine Spur ist frei. Verkehr wird an der Unfallstelle vorbeigeführt. Stauende liegt hinter einer Kurve. Aktuelle Stehzeit 40 Minuten, Tendenz steigend. Die ersten Blitzer sind da, A3 Höhe Mögeldorf Richtung Kreuz-Nürnberg und der Blitzanhänger nochmal bestätigt, Groß-Schwarzenlohe am Mittelweg. Hast du noch was entdeckt, Staus oder Blitzer, dann melde das gerne. Gerne per WhatsApp, per Sprachnachricht, die gleiche Nummer wie beim Freitag. Das ist die 0800 0303 666.
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0: Schönen guten Morgen.
1: Einen wunderschönen guten Morgen hier an diesem Freitag, an diesem Freitag. Und das ging ja eben gerade schon mal richtig gut ab hier.
0: Glückwunsch an Alex, hat sich den ersten Freitank-Huni gesichert. Aber wo einer ist, sind noch ganz viele da für den Rest des Tages stündlich hier bei uns bei StarFM Maximum Rock. Einfach weiter darauf achten, wenn jemand... Nein, du wirst es schon hören.
1: Die falsche Zapfsäule nimmt.
0: Songs, aber das, wenn es in Richtung Tanken geht.
1: Ist wie mit Pilzen im Wald. Wenn du einen gefunden hast, findest du auch noch mehrere. Kann ich dir jetzt schon mal sagen. Wir machen weiter mit gutem Maximum Rock, The River, Good Charlotte. Jetzt hier bei StarFM in deinem Breakfast Club. Schönen guten Morgen.
0: Guten Morgen.

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Ich entscheide mich heute Morgen eindeutig bei eurem Hit zum Rausschmeißen für Chris. Wer um diese Zeit Knorkator mit dem Kinderlied anpreist, der wird von den Walküren wirklich nach Valhalla geführt.

0: oder C, der Rausschmeißer-Song.
1: Ja, heute ein wunderschönes Kinderlied von Knorr-Kater am Mikrofon, der Sohn von Alf Arthur, Tom-Tom. Denn heute, beziehungsweise nicht heute, am Sonntag ist, und da müssen wir uns ein bisschen präziser ausdrücken, der internationale Kindertag.
2: Ich bin mir mittlerweile unsicher, ob es der internationale ist oder der Weltkindertag ist, aber irgendein Kindertag ist auf jeden Fall am Sonntag. Es geistern immer so zwei Daten rum bei diesem Thema.
1: So sieht's aus.
2: Am 1. Juni.
1: Und wir werden natürlich ein wunderbares Programm auch am Sonntag deswegen haben, beschäftigen uns mit den Kindern der Rockstars und hier bei WOC beim Rauschmeißer-Song natürlich mit Songs, die von Kindern gesungen werden, und heute möchte ich definitiv selbst nicht entscheiden, denn Knorr-Kater mit Kinderlied ist natürlich schon mal eine ordentliche Bank.
2: Mein erster Gedanke bei diesem Thema, und habe ich wirklich keine Millisekunde überlegen müssen, ich hatte sofort diese sehr prägnante Kinderstimme aus einem gewissen Song der Clawfinger im Kopf, und zwar bei Do What I Say.
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2: Das ist so geil, das Riff, der Song ist so geil, der geht so nach vorne. Das wäre doch mal Power hoch 10 als Rauschmeister-Song heute, oder?
1: Aber ich sag mal so, nicht nur wir können uns nicht entscheiden, sondern auch die Maximum Rocker können sich nicht entscheiden, denn der größte Teil sagt einfach Punkt für beide. Dementsprechend ist das auch eine ziemlich enge Kiste. Du führst hauchdünn, ich sag mal so 52-48%.
2: Das wird noch ein harter Teil.
1: Von daher, wie gesagt, ich möchte es nicht entscheiden, aber wenn ihr euch entscheiden müsstet, dann einfach mal eine Sprachnachricht schicken an die 0800 03 03 666.

0: Schönen guten Morgen, Zapfsäule 13 bitte.
1: Wir haben keine 13?
0: Ach nee, ich stehe an der 10, Entschuldige bitte.
1: Idiot.

0: Einen wunderschönen guten Morgen, du hast
1: guten
0: da
1: Morgen.
0: FM Maximum Rock. Und das wird noch ein richtig schöner Morgen für ganz viele Maximum Rocker werden, denn einfach mal ohne Tränen in den Augen, ohne schlechtes Gewissen, ohne den Blick aufs Konto tanken können. Das ist schon was Geiles. Deswegen auch heute wieder Freitank, stündlich dein Freitank-Huni hier bei Star FM.
1: Ja, und ich habe den Huni wieder hier zu liegen und den möchte sich der Phil gerne holen. Einen wunderschönen guten Morgen.
2: Guten Morgen, beiden.
1: Na, Morgen. Phil, sag mal, wann bist du das letzte Mal tanken gegangen und hast nicht irgendwie gedacht, ach Mann, ey.
2: Ja, schon Ewigkeiten her.
1: Das ist schon Ewigkeiten her.
2: Du bist dann auch der jetzt.
1: Ja. Wie viele Kilometer fährst du so im Monat, in der Woche, am Tag?
2: Das ist unterschiedlich. Momentan mehr. Da das Jüngste jetzt einen kleinen Gips hat und so weiter, muss ein bisschen öfter mit Auto fahren, aber weiß nicht.
1: Ah ja, perfekt.
2: 100 Kilometer bis an, 100, ja.
1: Dann trifft's ja genau den richtigen, weil da ist ja gleich, da geht ja mein Herz gleich auf. Deswegen gehört der Tankhuni dir und du kannst mal wieder ordentlich voll tanken, ja?
2: Oh, cool, richtig geil. Danke, Lund.
0: So geht's weiter, würde ich sagen. Stündlich heute, also einfach dranbleiben. Du hörst es, wenn du anrufen sollst. Wenn du uns eine WhatsApp schicken sollst, die Nummer kannst du dir schon mal aufschreiben. Die 0800 0303 666. Stündlich heute dein Freitankhund.
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4: Im Studio Michael Bottlick. Seit gestern ist auf dem Nürnberger Hauptmarkt wieder Herbstmarkt bis zum 4. Oktober noch täglich von 10 bis 19 Uhr. Neu dabei sind 3 Pop-Up-Stände, an denen lokale Kunsthandwerker und Designer ihre Produkte zeigen. Rund um den schönen Brunnen gibt es dann Essen und Getränke, mittendrin eine Plaza mit Sitzplätzen zum Verweilen. Vor Gericht gescheitert, ein Wanderer wollte 120.000 Euro Schmerzensgeld, weil ihn in der fränkischen Schweiz ein herabstürzender Felsbrocken am Arm getroffen hatte. Das Oberlandesgericht Nürnberg hat ihm nichts zugesprochen. Der Grund, wer den Wald betritt, tut das laut Gesetz auf eigene Gefahr. Der Mann hat seine Berufung danach zurückgezogen.
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4: Es ist das gehypteste Videospiel aller Zeiten und jetzt ist klar, auch Rocklegende Keith Richards ist Teil davon. Der Gitarrist der Rolling Stones hat für den Soundtrack von GTA 6 einen bisher noch unveröffentlichten Song beigesteuert. Das Videospiel und der Soundtrack erscheinen am 19. November. Soweit die StarFM Schlagzeilen. Ausführliche Nachrichten bei StarFM wieder in einer halben Stunde.
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5: Einen wunderschönen guten Morgen, Franken. Wir schauen auf das Thermometer, wir schauen auf die Temperaturen und sehen, dass wir roundabout so um die 10 Grad haben in Lauf, Altdorf oder aber auch in Rot. Und 19 bekommen wir heute. Morgen und am Vormittag sowie in den frühen Nachmittag hinein kann es immer mal noch mal einen kleinen Regenschauer geben, beziehungsweise ein bisschen tröpfeln. Ansonsten am Abend kommt die Sonne ein bisschen raus. Morgen dann sehr sonnig, bei um die 22 Grad. 22 Grad haben wir auch am Sonntag, allerdings weniger Sonne, dafür leichter Regen und mehr Wind.
6: Die A9 Richtung München, Achtung für alle Pendler, zwischen Allersberg und Hilpoltstein weiterhin dicke Probleme nach einem Unfall, 2 Spuren gesperrt, Stauende liegt hinter einer Kurve, Verkehr wird an der Unfallstelle vorbeigeführt, mehr als 40 Minuten Stehzeit wurden hier aktuell schon gemeldet. Jede Menge frischer Blitzer sind da. Beginnen wir mal Nürnberg an der Liegnitzer Straße. Es blitzt Ostendstraße, Elbinger Straße, an der Herder Straße, mittlerweile auch an der äußeren Bayreuther Straße, Reichelsdorfer Hauptstraße, äußere Tenloer Straße in Erlangen und der an der A3 ist noch aktiv für Mögeldorf in Richtung Kreuz Nürnberg. Hast du auch etwas entdeckt, Staus oder Blitzer, dann melde das gerne. Gerne per Sprachnachricht, per WhatsApp an die 0800 0303 666. Anrufen geht theoretisch auch, aber wegen Freitag ist das nicht so einfach, dass man hier auch wirklich durchkommt.
5: Ja, wir kümmern uns am besten um gute Musik und da haben wir wieder mal eine schöne Mischung, unter anderem Lenny Kravitz, American Woman. Ich glaube 1999 oder sowas, kann das sein? Relativ in den 90ern auf jeden Fall. Gleich danach aber Maximum Rock von heute, nämlich neuer Maximum Rock, Die Happy und Crazy hier bei Star für Maximum Rock. Schön, dass du mit dabei bist.
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0: Die Happy Crazy, neuer Maximum Rock an deinem New Rock Friday. Da schauen wir ja gerne mal in die Plattenläden der Republik, um dir zu zeigen, was alles so Neues rausgekommen ist. Und apropos neu rausgekommen und crazy, spielt alles zusammen. Crazy gestern, was bei der Kadernominierung des DFB los war, oder? Im Fußball.
1: Also erstmal war richtig gute Stimmung los, das war man so nicht mehr gewohnt auf einer Pressekonferenz, das ist halt dieser Klopp-Effekt, also der kommt halt rein und irgendwie ist gute Laune im Saal, es wurde gelacht, es wurde gescherzt, er war gut drauf und hat ja durchaus für Überraschungen gesorgt.
0: Er hat für Überraschungen gesorgt und ich glaube die größte Überraschung, die auch international, gerade auch in den Ländern der Top-Ligen für Furore gesorgt hat, war seine Kadernominierung in Form von 44 krass, Spielern. Krass, krass. Wenn man überlegt, 23 da dürfen ja rein theoretisch nur nominiert werden für die Nations League Spiele. Er hat 44 nominiert und hat es folgendermaßen gemacht. Er hat nämlich zwei verschiedene Kader aufgestellt, jeweils für zwei Spiele ein Kader und ist natürlich, wenn man es mal so nimmt, extrem schlau von ihm.
1: Wieso?
0: Rein theoretisch nimmst du einen Kader, hast irgendwie 23, 25, vielleicht 30 Spieler und sagst, okay, ich streich nochmal welche. Aber bei so vielen Spielern nimmst du natürlich sämtlichen Kritikern, sämtlichen Nörglern irgendwie den Wind aus dem Segel, die dann meinen, ja, warum hast du jetzt den nicht mitgenommen und warum hast du jetzt den mit nicht mitgenommen? Bei 44 Spielern ist die Chance, dass jemand meckert und sagt, Mensch, da fehlt uns einer, geringer als natürlich nur bei 23 Spielern.
1: Das stimmt und ich meine, wenn man das Thema Neuanfang und Neuaufbau angehen möchte, hey, lieber mit einer zu breiten, zu großen Masse starten und sich dann langsam auf die 11 runterspielen, als gleich wieder so so wenig nach links und rechts gucken.
0: Und ich glaube, es sind sogar 11 Spieler insgesamt, die ihr Nationalmannschaftsdebüt feiern könnten. Einige Überraschungen natürlich auch mit dabei, unter anderem auch, ich glaube, heißt er Felix Keitel? Oh, jetzt bin ich unvorbereitet. Von Elversberg. Ich meine, Elversberg zum ersten Mal in der Bundesliga und stellen in der ersten Saison gleich mal zum ersten Mal der Geschichte einen deutschen Nationalspieler. Das ist natürlich schon mal eine Ansage auf jeden Fall.
1: Ich meine, durch diese 44 Spieler sind natürlich auch viele Vereine vertreten, die normalerweise jetzt nicht vertreten sind. Es ist kein Bayern-Dortmund-Kader oder so. Und das ist schön. Und ich glaube, das motiviert auch. Und er hat auch erzählt, wie er manche angerufen hat, wie sie sich gefreut haben und überhaupt nicht damit gerechnet haben. Und ich finde das gut. Das sorgt für einen guten Spirit. Und weißt du nicht, also ich habe Bock drauf. Also ich habe das gestern gesehen und zum ersten Mal seit langer Zeit hatte ich mal wieder Bock drauf, das Ganze auch ein bisschen intensiver zu verfolgen. Denn in meinem Kopf war ich aus dieser ganzen Nationalmannschaftsnummer eigentlich schon richtig raus mittlerweile.
0: Ja, Bock und Spaß, das sind so seine Leitdinger, die er mal gesagt hat. Er sagt, Spaß unter Druck haben, darauf hat er Bock. Ja. Und hat auch gleich mit seiner Kappe ein bisschen Spaß reingebracht, denn da war die Deutschlandfarben drauf, und zwar im Symbol von Adidas. Und darunter stand einer von 83 Millionen Bundestrainern. Also von daher hat er da gleich mal, wie gesagt, auch da nochmal Wind rausgenommen. Und er ist vor allen Dingen die Medien auch angegangen und hat gesagt, passt mal auf, Freunde, macht mir nicht gleich wieder die ganzen jungen Spieler kaputt, macht mir die nicht kirre. Wenn da immer ein Fehlpass kommt von wegen, die sind noch nicht so weit oder so weit, lasst uns einfach mal arbeiten. Und auch zum Thema Leaken hat er was gesagt. Er sagt, er hat gar kein Problem damit, dass irgendwelche Sachen geleakt werden. Er findet nur komisch, dass man mit solchen armseligen Sachen seinen Lebensunterhalt verdient. Also
1: von daher. Ob jetzt das erste Spiel, das Auswärtsspiel in den Niederlanden gleich der richtige Gegner ist, um sich aufzubauen, werden wir sehen.
0: Aber auch mit neuem Trainer. Xavi ist da an der Seitenlinie.
1: Stimmt. Von dem her mal gucken. Wir sind gespannt. 24.09. nächste Woche Donnerstag. Das erste Spiel der neuen Fußballnationalmannschaft unter Jürgen Klopp ab 2045. Und ich glaube, da werden deutlich mehr Augen drauf sein als noch zuletzt.
0: Jetzt der Mann, der deutlich besser gealtert ist als wir, nämlich Queens of the Stone Age.

0: Guter Rockstar für Wolfi wäre doch Ace Frehley. Da kann man sich die ganze Schminke dann raufballern, mit Rot gemischt, rot das Blut und so weiter und so fort. Ansonsten weiter so. Reinhauen.
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3: Tja, warum denn eigentlich nicht, ne? Wir suchen ja noch für dich ein kleines Kostüm, was du anziehen kannst, wenn wir unter den 300 Monstern sind beim Halloween Horror Festival im Moviepark in Bottrop-Kirchhellen. Wäre doch eigentlich was.
4: Weil es zumindest einem von uns beiden so gut gefallen hat. Letztes Jahr fahren wir wieder hin. Und dieses Mal lassen wir uns nicht erschrecken. Wir schrecken selber und werden in diesem Park rumlaufen, wenn dann ab abends die ganzen Monster. Ist ja, das muss man ja noch vielleicht dazu sagen, tagsüber ist das ein normaler Freizeitpark, wie immer im Moviepark. Aber abends, da ist das Horrorfestival, da kommen die ganzen Monster raus mit der Parade und dann wird erschreckt, was das Zeug hält. Und ich habe so Bock drauf. Also ich hoffe, das ist auch so einfach, nicht, dass die mich am Ende erschrecken.
3: Also lieber Olli, du merkst, er ist nicht überzeugt von Ace Frehley, weil er ist überhaupt nicht drauf eingegangen. Ja, aber
4: ich
3: vielleicht,
4: brauche noch ein Kostüm.
3: Vielleicht ja, ist ja das Thema, also. Rick eher so dein Ding.
5: Da Wolfi von Chris immer kleiner Opa Lumpa genannt wird, finde ich, als Kostüm passt sehr gut Prince.
3: Tja, warum nicht?
4: Da freut er sich. Also irgendwas Charakteristisches, was man gut auf Untot, auf Zombie oder irgendwas münzen kann. Also ich glaube, der Rockstar muss einfach irgendwas Charakteristisches haben, was man sofort erkennt. Also,
3: ja.
4: Weiß ich nicht, ein Outfit, eine Schminke, irgendwas.
3: Hast du noch einen Vorschlag, denn immer her damit. Ansonsten 26. September sind wir beide im Moviepark. Yes. Wenn du ebenfalls hin wolltest, dann nimm doch gleich den Tag, dann können wir noch ein bisschen quatschen. Wir haben auch Teufeltechnik am Start, die wir dann unter den Leuten wieder verteilen wollen. Also wir sehen uns im Moviepark zum Halloween Horror Festival.
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6: Im Studio Michael Bottlick. Übermorgen stehen zwei Landtagswahlen an, die eine neue Dynamik in die Debatte um Kanzler Merz bringen könnten. In Mecklenburg-Vorpommern droht die CDU, ihr historisch schlechtestes Wahlergebnis einzufahren. Und in Berlin könnten die Christdemokraten Platz 1 an die Linke verlieren. David Riemer.
7: Je nach Ausgang der Wahlen könnte für Kanzler Merz nach nicht mal anderthalb Jahren im Amt Schluss sein. Spätestens seit dem Wahldebakel vor zwei Wochen in Sachsen-Anhalt steht Merz heftig unter Druck. Hinzu kommen katastrophale Umfragewerte für ihn als Regierungschef. Am Sonntag werden sich möglicherweise viele in der CDU fragen, stützen oder stürzen. Und die AfD könnte nach Sachsen-Anhalt auch in Meckpomm und in Berlin stärkste Kraft werden. Eine Zusammenarbeit mit ihr lehnen die anderen Parteien allerdings ab.
6: Bundesverteidigungsminister Pistorius besucht heute in Texas den US-Flugzeugbauer Lockheed Martin. Das Unternehmen übergibt dort den ersten von Deutschland bestellten Tarnkappenjet vom Typ F-35 offiziell. Die Flugzeuge sollen die überalterte Tornado-Flotte der deutschen Luftwaffe ablösen. Tina Eck.
8: Der Tarnkappenjet F-35 gilt als das modernste Kampfflugzeug der Welt und Deutschland kauft knapp 3 Dutzend dieser Maschinen. Sie sollen nach den Worten von Verteidigungsminister Pistorius die Luftverteidigung der Zukunft bilden, kombiniert mit unbemannten Systemen. Aufgrund von Form- und Außenbeschichtung sind diese Jets für gegnerischen Radar schwer zu finden. Piloten und Techniker werden bereits in den USA ausgebildet und bis Jahresende sollen die ersten 6 Maschinen ausgeliefert werden. Standort wird der Flieger Horst Büchel in der Eifel.
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6: Die lang ersehnte Namensänderung könnte bald offiziell kommen. Greuther Fürth könnte bald wieder einfach Spielvereinigung Fürth heißen. Am 8. November stimmen die Mitglieder im Stadion darüber ab. Der Verein selbst gibt keine Empfehlung ab. Vorher wartet aber erstmal das Heimspiel gegen Magdeburg. Alle 3 Heimspiele der Saison sind bisher verloren gegangen. Soweit das Neueste aus dem StarFM News Center.
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9: Guten Morgen. Einen schönen guten Morgen, Franken. Schön, dass ihr wieder mit dabei seid hier bei StarFM Maximum Rock. Breakfast Club ist am Start, bis auf Flora, die hat natürlich immer noch natürlich Urlaub. Ja, aber deswegen schauen wir für dich auf die Thermometer. Und zwar 11 Grad haben wir in Stein, in Langenzenn und natürlich auch in Herzogenaurach. Und geht heute hoch bis auf 19 Grad. Ja, es ist am Morgen, am Vormittag, ja, bis in den frühen Nachmittag rein, noch ein bisschen regnerisch. Da kann es immer mal wieder ein bisschen von oben runterkommen. Am Abend dann auf jeden Fall freundlicher. Morgen dann 22 Grad, mehr Sonne als Wolken. Und am Sonntag ist er wieder zurück. Der Regen mit Wind gepaart, aber auch ein bisschen Sonne dabei. Ebenfalls so um die 22 Grad.
10: Gab vorhin einen Unfall auf der A9 Richtung München zwischen Allersberg und Hilpoltstein. Da kommst du mittlerweile wieder durch. Du musst aber noch mit abklingendem Stau rechnen. Letzte Info, die hier reinkam, waren rund 30 Minuten, die du aktuell länger brauchst. Blitzer stehen in Nürnberg an der Liegnitzer Straße. Ostendstraße wird geblitzt an der Elbinger Straße, Herder Straße, äußeren Bayreuther Straße, an der Reichelsdorfer Hauptstraße ein Blitzer, in Erlangen äußere Tenloer Straße. Und das war's auch schon. Oder hast du noch einen entdeckt? Falls ja, gerne durchgeben, gerne melden an die 0800 0303 666. Dankeschön und gute Fahrt.
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9: Einen wunderschönen guten Morgen. Es ist für dich wahrscheinlich der interessanteste Tag der Woche, denn wir haben wieder unsere Tankhunnis rausgeholt, damit du an der Tank- und Zapfsäule nicht gleich wieder das Wein bekommst.
10: Einfach Ohren spitzen, den ganzen Tag gibt es deinen Freitank-Huni. Die 0800 0303 666 kannst du dir schon mal abspeichern und dann lauschen. Und du wirst es hören zwischen zwei Songs, wenn es soweit ist. Wenn du dich melden sollst, ich sag mal, hat vielleicht was mit Tanken zu tun. Lärm möchte ich nicht.
9: Mit Zapfsäulen, mit Klingeln, irgendwas. Du wirst es auf jeden Fall hören. Hören wirst du auch jetzt richtig gute Musik, denn wir haben Måneskin mit dabei. Supermodel, die haben sich ja jetzt wieder aus dieser ganzen Ruhepause zurückgemeldet. Jeder hatte sein Projekt gehabt und mittlerweile kann man jetzt wieder zusammen Musik machen. Da gibt es die ersten Comeback-Shows auch. Vorher aber noch eine Runde Offspring hier bei Starfire Maxi Rock. Schönen guten Morgen.
10: Morgen.

0: The Chemical Between Us, Wolfie, ist eigentlich immer richtig gut. Erst recht, wenn es New Rock Friday ansteht.
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2: Ja, nicht nur stündlich dein Tank-Huni heute am Freitag, sondern natürlich auch die beste neue Musik. Freitag ist Release-Tag, da kommen die neuen Alben, die neuen Songs raus. Auch wenn das Album jetzt nicht ganz neu ist, denn vor ein paar Wochen kam es schon digital raus. Aber für alle Nostalgiker, ab heute auch physisch das 10. Studioalbum von Five Finger Death Punch, Legacy.
0: Ja, drei Jahre lang haben sie daran gearbeitet. 3 Jahre, 30 Songs, das heißt 10 Songs pro Jahr haben sie geschrieben und davon haben sie dann 10 aufs Album geschafft. Und ich muss sagen, das ist ja mittlerweile auch so generell der Tenor, dass man erstmal schreibt und dann guckt, welche Songs passen am besten zusammen und aufs Album.
2: Und am Ende ist das ein Album genau gemacht für Fans, denn auf diesem Album steht Five Finger Death Punch drauf und da ist Five Finger Death Punch drin. Das klingt jeder Song, das sind keine großen Experimente oder irgendwas, sondern das ist alles drin, die Songs, die nach vorne gehen, die knüppeln, aber auch die etwas ruhigeren Nummern zum Arm auseinanderbreiten, Songs wie In Time, das ist auch so, ja, auch halt auch mal die ruhigeren Momente auf so einem Five Finger Death Punch Album.
0: Den hören wir uns jetzt mal an, ganz viel Spaß.

0: Schönen guten Morgen hier bei Star FM.
1: Guten Morgen.
0: On Rock. Und jetzt gucken wir mal, dass das auch ein wunderschöner guten Morgen für Jürgen wird.
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1: Ja, denn Jürgen ist in der Leitung. Einen wunderschönen guten Morgen, mein Lieber.
3: Ja, wunderschönen guten Morgen, ihr beiden. Morgen.
1: Jürgen, weißt du, wie viel Liter dein Auto auf 100 Kilometer braucht, beziehungsweise wie viel Strom, je nachdem, was du hast?
3: Ja, so je nachdem, so zwischen 8,5 und 9 Liter.
1: Oha. Das ist
3: auf jeden Fall zu viel
1: für die Breite momentan. Ich wollte gerade sagen, da ist aber Nachholbedarf. Oder fährst du einen Oldtimer?
3: Nee, ist ein Diesel.
1: Dann würde ich sagen, bei so viel Verbrauch, da ist ein Tankkunde auf jeden Fall angebracht. Wie viele Kilometer fährst du denn so roundabout?
3: Ja, so im Monat würde ich mal sagen, so 300 bis 400
1: circa. Oha. Na gut, dann ist ja der Tankhoney auf jeden Fall ruckizucki weg. Vielleicht bleiben noch ein paar Euro für Snacks übrig, die dir dann mal ein bisschen Gutes tun kannst. Du kannst auf jeden Fall mit einem lachenden Gesicht zum nächsten Tanken fahren, okay?
3: Ja, wunderbar, sehr schön, super, da freue ich mich.
1: Hervorragend. Also Jürgen, viel Spaß und ja, immer schon weiter Star FM hören, ne?
3: Ja, selbstverständlich, super, vielen, vielen Dank,
1: ihr beiden.
0: Das sollte jeder machen, denn das geht weiter hier mit dem Freitank Freitag den ganzen Tag stündlich. Deine Chance, auch wie Jürgen jetzt, einfach mal wieder entspannt tanken zu können. Egal, was da oben steht, egal, ob das Richtung 3 Euro geht oder was auch immer da ist. Einfach reinstecken, Augen
1: bitte
0: zu,
1: was?
0: Genießen
1: den Tankbrüssel. Ist ja ekelhaft, Wolfram.
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14: Im Studio Michael Bottlick. Seit gestern ist auf dem Nürnberger Hauptmarkt wieder Herbstmarkt bis zum 4. Oktober noch täglich von 10 bis 19 Uhr. Neu dabei sind 3 Pop-Up-Stände, an denen lokale Kunsthandwerker und Designer ihre Produkte zeigen. Rund um den schönen Brunnen gibt es dann Essen und Getränke, mittendrin eine Plaza mit Sitzplätzen zum Verweilen. Vor Gericht gescheitert, ein Wanderer wollte 120.000 Euro Schmerzensgeld, weil ihn in der fränkischen Schweiz ein herabstürzender Felsbrocken am Arm getroffen hatte. Das Oberlandesgericht Nürnberg hat ihm nichts zugesprochen. Der Grund, wer den Wald betritt, tut das laut Gesetz auf eigene Gefahr. Der Mann hat seine Berufung danach zurückgezogen.
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14: Es ist das gehypteste Videospiel aller Zeiten und jetzt ist klar, auch Rocklegende Keith Richards ist Teil davon. Der Gitarrist der Rolling Stones hat für den Soundtrack von GTA 6 einen bisher noch unveröffentlichten Song beigesteuert. Das Videospiel und der Soundtrack erscheinen am 19. November. Soweit die StarFM Schlagzeilen, ausführliche Nachrichten bei StarFM wieder in einer halben Stunde.
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0: Guten Morgen.
1: Einen wunderschönen guten Morgen, Franken. Falls du Flora vermisst, Menscheskinder, ja, die ist am Montag wieder da, aber bis dahin natürlich immer noch im Urlaub. Die Temperaturen deswegen heute auch wieder von mir. Wir haben um die 11 Grad im Moment in Herzogenaurach, Höchstadt an der Aisch oder auch in Lauf an der Pegnitz. Und wir kommen heute noch um die 19 Grad. Vormittags bis in den frühen Nachmittag hinein noch ein bisschen Regen, am Abend dann etwas freundlicher, morgen dann aber ein richtig schöner Tag, sehr viel Sonne, 22 Grad, am Sonntag dann Regen und Wind wieder zurück bei ebenfalls um die 22 Grad.
0: Pendler sind ein bisschen genervt von der A9 Richtung München. Zwischen Allersberg und Hilpoltstein gab es heute Morgen einen Unfall, 2 Spuren gesperrt, Verkehr wird an der Unfallstelle vorbeigeführt. Du musst weiterhin mit Stau rechnen, 30 Minuten und mehr so in der Regel, also da ein bisschen Geduld und Zeit mitbringen. Aktuelle Blitzer, Nürnberg an der Liegnitzer Straße. Ostendstraße wird geblitzt an der Reichelsdorfer Hauptstraße. Äußere Bayreuther Straße, der wurde nochmal bestätigt, genauso wie der an der äußeren Tenloer Straße in Erlangen. Und frisch mit dabei, Landkreis Roth, Eckersmühlener Hauptstraße. Hast du noch was, dann melde das gerne. Gerne per WhatsApp, per Sprachnachricht an den 0800 0303 666. Telefon haben wir auch, aber ist heute ein bisschen schwierig am Freitag, Freitag.
1: Ja, wer hätte das gedacht? Vielen Dank, Wolfi, vielen Dank an alle Star Ranger. Wir machen weiter mit guter Musik und haben da jetzt auch gleich Falling in Love von Aerosmith für dich am Start. Nice. Vor einer Runde Placebo, Song to Say Goodbye. Komm gut in dein Wochenende.
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1: Ich habe gehört, dass das Gehirn aufhört zu wachsen, wenn man anfängt, Drogen zu nehmen. Ich schätze, dann müsste ich jetzt 19 sein.
0: Steven Tyler.

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0: Mit Papa Roach geht es durch diesen Freitank-Freitag. Nein, das war kein Anrufsignal, aber weiter die Ohren spitzen. Stündlich dein Freitank-Kuni hier auf Style für Maximum Rock.
1: Aber an diesem Freitank-Freitag können wir dir sagen, gestern war Kino-Donnerstag und deswegen heute mal gucken, was unsere Movistar-Kritiker zu sagen haben.
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1: Und mit Resident Evil kommt ja jetzt nicht irgendein Film in die Kinos. Nein, es ist ein Film einer ganzen Reihe, wo man sagen muss, es ist ja mehr oder weniger ein Reboot. Hat ja mit den üblichen Filmen, eigentlichen Filmen auch jetzt nicht so viel am Hut. Es ist die gleiche Welt und so weiter. Und versprochen wurde eigentlich, dass es näher an den Videospielen dran ist. Ob das der Fall ist und wie der Film bei unseren Movistar-Kritikern ankam, das hören wir uns jetzt mal an.
3: Ich muss ganz ehrlich sagen, wirklich Daumen nach oben für diesen neuen Film von Resident Evil. Er war wirklich sehr, sehr kurzweilig, unterhaltsam.
4: Also der Film war nicht so gut. Der erste Teil war viel, viel besser.
5: Ein großartig umgesetzter Film. Von Zack Greger hat man jetzt nichts anderes erwartet.
6: Mhm. Also diesen Film als den Horrorfilm des Jahres zu bezeichnen, finde ich etwas übertrieben.
7: Der Film ist eigenständig und neu interpretiert und ich würde ihn allerdings nicht im blanken Horror-Genre ansehen, sondern eher als Horrorkomödie.
6: Und was diese Komödie da die ganze Zeit sollte, habe ich auch nicht so ganz verstanden. Vielleicht sollte das die Dummheit der Hauptfigur überspielen.
8: Viele schöne Momente, lustige Momente. Also ich habe viel gelacht für einen Horrorfilm. Fand ich recht wenig Schreckenmomente.
3: Man sieht explodierende Gedärme, explodierende Köpfe. Man sieht viel Blut und Innereien.
6: Coole Monster, die wirklich wild waren. Irgendwie war es das dann aber auch schon.
7: Der ein oder andere Konsolenspieler wird Parallelen finden zu einigen Spielen.
9: Für alle Zockerfans, die dieses Spiel hoch und runter gejunkt haben, wird es ein wahres Fest sein.
8: Es waren ganz auf Spielniveau viele Easter Eggs, die ganz, ganz nett waren.
5: Erinnert ein bisschen an Ash vs. Evil Dead vom Feeling her.
4: Die alten Filme sind tausendmal besser.
6: Vielleicht ganz cool für Leute, die auch die Videospiele spielen. Aber für mich eher was fürs Heimkino.
4: Man war keine Sekunde gelangweilt oder irgendwas. Ich fand es richtig, richtig gut.
1: So, also es ist ja ein buntes Potpourri. Du hast es heute Morgen schon einmal gesagt, als wir drüber gesprochen haben. Es ist, glaube ich, die Erwartungshaltung, mit der man da reingeht.
0: Absolut. Ich mag die Urreihe, also die letzten Filme, diese 8 oder 7, die da rauskamen, gar nicht so besonders gerne, obwohl ich die Videospiele liebe. Deswegen hoffe ich ganz stark auf den Reboot, dass mir der besser gefällt. Also ich will auf jeden Fall rein.
1: Vielen Dank an alle StarFM Movistar-Kritiker, die sich den Film für uns angeschaut haben. Letztendlich muss sich jeder natürlich seine eigene Meinung bilden. Aber auch nächste Woche brauchen wir dich als Kritiker.
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1: Guten Morgen, dieser 18. September heute, das ist der Tag, auf den die Eishockey-Fans in Nürnberg lange gewartet haben. Die Nürnberg Ice Tigers starten heute in die neue DEL-Saison. Zum Auftakt sind die Augsburg Panther heute Abend zu Gast in der Arena. Los geht's um 19.30 Uhr. Am Sonntag steht dann schon das erste Auswärtsspiel in Ingolstadt an. In der zweiten Fußball-Bundesliga, da steht der letzte Spieltag vor der zweiwöchigen Länderspielpause an. Die Spielvereinigung Fürth spielt heute Abend zu Hause gegen Magdeburg und Trainer Heiko Vogel weiß, warum seine Mannschaft in den ersten 5 Spielen erst einen Sieg holen konnte.
2: In einzelnen Situationen sind wir einfach zu nachlässig, zu wenig wach und machen immer einen entscheidenden Fehler zu viel, den der Gegner aktuell immer ausnutzt. Und da müssen wir uns definitiv an der eigenen Nase fassen. Das ist jetzt für mich kein strukturelles Problem, auch kein Mentalitätsproblem, aber es ist einfach, das zeigt die Liga, das zeigt die Qualität der Liga, dass man wirklich in jedem Moment absolut wachsam sein muss. Und das ist uns, das muss man einfach auch so sagen, bisher nicht gelungen und sind deswegen auch mit Gegentoren bestraft worden.
1: Fürth gegen Magdeburg, Anstoß im Rohnhof, heute Abend 18.30 Uhr. Und morgen ist der Club dann zu Gast beim KSC und kann sich zumindest vorübergehend die Tabellenführung zurückholen. Miro Klose.
3: Fakt ist, wir wollen da Punkte mitnehmen und am liebsten 3 Punkte mitnehmen. Wir sind absolut in der Lage, dort 3 Punkte mitzunehmen. Aber es wird ganz wichtig sein, dass wir unsere Leistung auf den Platz bringen. Ja. Dass wir als Mannschaft geschlossen stehen und dass jeder liefert. Aber wir fahren dahin, um erfolgreich zu sein.
1: Der Club in Karlsruhe, morgen um 13 Uhr.
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14: Im Studio Michael Bottlick. Übermorgen stehen 2 Landtagswahlen an, die eine neue Dynamik in die Debatte um Kanzler Merz bringen könnten. In Mecklenburg-Vorpommern droht die CDU, ihr historisch schlechtestes Wahlergebnis einzufahren. Und in Berlin könnten die Christdemokraten Platz 1 an die Linke verlieren. David Riemer.
15: Je nach Ausgang der Wahlen könnte für Kanzler Merz nach nichtmals 1,5 Jahren im Amt Schluss sein. Spätestens seit dem Wahldebakel vor 2 Wochen in Sachsen-Anhalt steht Merz heftig unter Druck. Hinzu kommen katastrophale Umfragewerte für ihn als Regierungschef. Am Sonntag werden sich möglicherweise viele in der CDU fragen, stützen oder stürzen. Und die AfD könnte nach Sachsen-Anhalt auch in Meckpomm und in Berlin stärkste Kraft werden. Eine Zusammenarbeit mit ihr lehnen die anderen Parteien allerdings ab.
14: Der Hitzesommer hat hier bei uns in Franken auch zu Rekorden geführt. Einer davon, Besucherrekord in Nürnbergs Freibädern. Jan Seifert weiß mehr.
16: Gut 285.000 Badegäste waren im Naturgartenbad, Stadionbad oder Westbad. 43% mehr als letztes Jahr. Positiv, trotz voller Becken ist die Saison ruhig geblieben. Schwere Badeunfälle hat es hier in Nürnberg nicht gegeben. Als letztes schließt das Westbad am 20. September und bereits diesen Samstag ist Badetag für Vierbeiner im Nürnberger Stadionbad. Zum Saisonabschluss dürfen Hunde ins Wasser von 10 bis 16 Uhr. Nur der Hund zahlt Eintritt, 6 Euro. Herrchen und Frauchen kommen kostenlos rein.
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14: Die lang ersehnte Namensänderung könnte bald offiziell kommen. Greuther Fürth könnte bald wieder einfach Spielvereinigung Fürth heißen. Am 8. November stimmen die Mitglieder im Stadion darüber ab. Der Verein selbst gibt keine Empfehlung ab. Vorher wartet aber erstmal das Heimspiel gegen Magdeburg. Alle drei Heimspiele der Saison sind bisher verloren gegangen. Soweit das Neueste aus dem StarFM News Center.
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17: Einen schönen guten Morgen, Franken. Schön, dass ihr wieder mit dabei seid hier bei StarFM Maximum Rock, beim Radiosender des Vertrauens. Und wir schauen auf die Temperaturen, sehen, dass wir in Forchheim, Bamberg und Ansbach so roundabout 12 Grad haben. Geht heute hoch bis auf 19 Grad. Wenig Sonne, die kommt höchstens am Abend dann nochmal ein bisschen, aber dafür hier und da mal so ein bisschen Nieselregen. Ansonsten morgen wesentlich freundlicher bei um die 22 Grad. Und am Sonntag ist es so ein Mischmasch aus allem. Sonne, Wolken, Wind und Regen bei um die 22 Grad maximal.
18: Erstmal gute Nachrichten von der A9 Richtung München. Gab heute Morgen einen größeren Unfall. Da war viel los, lange Stauzeiten, aber mittlerweile kommst du da wieder gut durch. Auf der A3 eine neue Meldung Richtung Passau, Höhe Altdorf-Burgthann, steht ein defekter LKW in der Ausfahrt. Bitte hier ganz besonders vorsichtig fahren. Die Blitzer warten dich. Nürnberg-Brettergartenstraße. Liegnitzer Straße wird geblitzt. Ostendstraße an der Reichelsdorfer Hauptstraße. Dann Rot im Landkreis an der Eckersmühlener Hauptstraße wird geblitzt. Worzeldorf an der Radrunde neu dazugekommen. Und Fürth-Nürnberger Straße. Auch hier mittlerweile ein Blitzer. Grundsätzlich viel los wegen der ersten Schulwoche. Da wird immer vermehrt geblitzt. Vielen Dank an alle Star Ranger und alle, die etwas gemeldet haben. Wenn du was siehst, meld das gerne an die 0800 0303 666. Danke und gute Fahrt.
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17: It's crazy. Meine Güte, geht hier was ab. Ist ja unglaublich. Wir bekommen hier im Minutentakt, im Sekundentakt Nachrichten. Die Leute rufen hier an. Aber klar, jeder möchte irgendwie mal wieder mit einem Lachen an die Zapfsäule gehen. Der Freitank Freitag steht an. Der Tank-Huni liegt hier bei mir bereit. Und du willst ihn natürlich haben, ist klar.
18: Und den kriegst du auch. Einfach weiter aufs Programm achten. Zwischen zwei Songs wird irgendwas zum Thema Tanken vorkommen. Wenn du das hörst, dann einfach melden 0800 0303 666. Am einfachsten per WhatsApp, per Sprachnachricht. Wir versuchen ans Telefon zu gehen, geht nicht immer, das kackt manchmal ein bisschen ab, aber wir sind dran und irgendwie kriegen wir das zusammen hin.
17: Auf jeden Fall und bis dahin hören wir uns gute Musik an. Wie wär's mit einer Runde Linkin Park? In the end, Paddy Gets hier für dich und immer dran denken, am Ende wird alles gut.

0: Ach, es ist ein schöner Tag hier. Es ist ein schöner Freitag. Es ist ein schöner Freitag. Es ist schön, weil wir einfach so viele Maximum Rocker glücklich machen konnten, können und jetzt tun werden. Grammatik lass mal aus.
1: Wow.
0: Hol mal lieber die Hunis her.
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3: Ja, und ich muss sagen, das ist der letzte Huni, den ich persönlich habe. Geht natürlich nachher noch weiter in Star FM at Work und in deiner Star FM Rush Hour. Und den letzten Huni von uns, den sichert sich der Olli. Einen wunderschönen guten Morgen.
0: Morgen.
4: Sehr schönen guten Morgen.
3: Olli, sag mal, bei uns ist ja ganz oft, dass Leute sich irgendwie 20 Nachrichten geschickt haben oder 25 Nachrichten geschickt haben und sich für den Tank Huni beworben haben. Wie viel hast du geschickt?
4: Eine.
3: Ach ja.
0: Das ist effizient.
3: Das ist natürlich mal gar nicht so verkehrt. Olli, wie viel fährst du denn so am Tag, im Monat, im Jahr?
4: Am Tag so über 30 Kilometer.
3: Ah ja, na da ist der Tankhuni eigentlich ziemlich gut und perfekt, oder? Da kann man so mal einmal schön den Tank voll machen und dann für die nächsten 3, 4, 5 Tage den Tank dann fahren, oder?
4: Auf jeden Fall. Und das ist auch jetzt eine schöne Überraschung fürs Wochenende.
3: Ne? Also. Olli, der Tankhuni für dich. Ganz viel Spaß und schön weiter Star FM hören, ne?
4: Ja, mache ich. Vielen Dank.
3: Gerne.
4: Schönes Wochenende.
3: Danke dir auch.
0: Das sollten alle tun, denn es geht natürlich weiter gleich in Star FM at Work. Das heißt, wir können jetzt alle mal 30 Minuten entspannen, uns zurücklehnen. Wir versprechen dir, 30 Minuten lang wird jetzt kein Anrufsignal kommen. Es geht dann gleich weiter ab 9:45.
3: Unsere Telefonanlage hat übrigens schon eine Beschwerde beim Chef eingereicht wegen Überbelastung.
0: Sie will Urlaub.
3: Burnout, ja. Die würde gerne Floras Urlaub haben. 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
1: Morgen. Auf Sat 1 läuft seit letzter Woche die 16. Staffel von The Voice. Und da ist diesmal auch eine Teilnehmerin aus Nürnberg mit dabei. Lara Faubel, Sängerin der Coverband Audiogun. Kennt man, oder? In der Region spielen ja auch auf vielen Covers. Ja, und die Lara, die hat heute Abend ihre Blind Audition in der Show.
2: Hey StarFM, ich bin Lara Faubel aus Nürnberg. Und heute Abend um 20.15 Uhr läuft endlich meine Blind Audition auf Sat 1. Ich glaube, gerade für euch Rock- und Metal-Fans könnte das ganz schön spannend werden. Ob sich einer der Coaches umgedreht hat, das verrate ich natürlich noch nicht, denn dafür müsst ihr heute Abend auf jeden Fall einschalten. Also, heute Abend, 20.15 Uhr, Sat 1. Ich freue mich auf euch.
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10: Im Studio Michael Bottlick. Seit gestern ist auf dem Nürnberger Hauptmarkt wieder Herbstmarkt bis zum 4. Oktober noch täglich von 10 bis 19 Uhr. Neu dabei sind 3 Pop-Up-Stände, an denen lokale Kunsthandwerker und Designer ihre Produkte zeigen. Rund um den schönen Brunnen gibt es dann Essen und Getränke, mittendrin eine Plaza mit Sitzplätzen zum Verweilen. Vor Gericht gescheitert, ein Wanderer wollte 120.000 Euro Schmerzensgeld, weil ihn in der fränkischen Schweiz ein herabstürzender Felsbrocken am Arm getroffen hatte. Das Oberlandesgericht Nürnberg hat ihm nichts zugesprochen. Der Grund, wer den Wald betritt, tut das laut Gesetz auf eigene Gefahr. Der Mann hat seine Berufung danach zurückgezogen.
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10: Es ist das gehypteste Videospiel aller Zeiten und jetzt ist klar, auch Rocklegende Keith Richards ist Teil davon. Der Gitarrist der Rolling Stones hat für den Soundtrack von GTA 6 einen bisher noch unveröffentlichten Song beigesteuert. Das Videospiel und der Soundtrack erscheinen am 19. November. Soweit die StarFM-Schlagzeilen. Ausführliche Nachrichten bei StarFM wieder in einer halben Stunde.
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12: Guten Morgen.
13: Schönen guten Morgen, Franken. Wir schauen mal auf die Temperaturen in Schwabach, in Zirndorf oder auch in Langenzenn. Die sind überall annähernd gleich, denn wir haben überall so roundabout, ich aktualisiere hier nochmal schnell, also ja, zwischen 10 und 12 Grad. Es geht heute hoch bis auf 19 Grad und gerade am Vormittag und frühen Mittag, beziehungsweise frühen Nachmittag, so muss man ja sagen, kann es nochmal ein bisschen nass werden von oben. Am Abend dann auf jeden Fall freundlicher. Morgen dann ein richtig schönen sonniger Tag nochmal bei um die 22 Grad. Am Sonntag haben wir alles: Regen, Wind, Sonne, Wolken. Also, da seh zu, was du dir da anziehst bei den 22 Grad.
12: Wir blicken auf die Straßen und haben eine Meldung von der A6. Wenn du vom Kreuz Nürnberg Süd Richtung Langwasser fährst, defekter LKW hier auf der rechten Spur und gleich ums Eck, und zwar auf der 9 Richtung Nürnberg zwischen Kreuz Nürnberg und Nürnberg Fischbach, eine ungesicherte Unfallstelle, ebenfalls die rechte Spur betroffen. Aktuelle Blitzer warten dich, Nürnberg an der Tunnelstraße, dann Brettergartenstraße wird noch geblitzt, 30er-Zone. Wir haben einen Blitzer für die Nürnberger Straße, rechts in der Parklücke aus dem Heck von einem Bus wohl. Und dann, lass mich nochmal kurz aktualisieren, genau, da haben wir noch die Reichelsdorfer Hauptstraße, die ist nochmal bestätigt worden, und ein Blitzer in Schwabach am Falbenholzweg. Hast du noch was, dann melde das gerne per Sprachnachricht, per WhatsApp an die 0800 0303 666. Dankeschön und dir eine gute Fahrt.
13: Vielen Dank, Wolfi, vielen Dank an alle Star Ranger. Mit ordentlich Maxim Rock gehen wir jetzt in die nächste Runde. Die Ärzte hätten wir, wie es geht, gleich nach Puddle of Mud und Blurry hier bei StarFM Maximum Rock. Schönen guten Morgen.
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0: Don't Wanna Go Home Tonight kann ich jetzt nicht sagen, war ziemlich anstrengend heute an diesem Freitag. Ich freue mich jetzt aber auch auf folgende Kategorie, die natürlich die absolute Lieblingskategorie von jedem Maxim Rocker ist, nämlich
1: das Bier der Woche.
0: So nämlich. Heute proudly present von Lucky. Der hat uns das nämlich vorbeigebracht, schon ein bisschen her. Der liegt noch bei uns im Kühlschrank. Denn es hat nämlich einen Grund. Er hat nämlich einen Kirschporter mitgebracht. Lucky, vielen Dank dazu. Hat auch noch gleich noch einen Öffner mit dran gemacht. Kirschporter.
2: Magst du solche Sachen?
0: Da liegt nämlich der Hase im Pfeffer. Ich kann euch jetzt schon sagen, dass dieses Bier nicht mein absolutes Lieblingsbier sein wird. Kirschporter, ich hab's irgendwann mal vor Jahren, Jahrzehnten mal getrunken und es war überhaupt nicht mein Ding gewesen. Und deswegen bin ich nie reingekommen. Ich habe bestimmt schon seit 15 Jahren keinen Kirschporter mehr getrunken.
2: Und du darfst nicht vergessen, deine Geschmacksknospen haben sich entwickelt in der Zwischenzeit. Vielleicht sind sie ja offen für Neues.
0: Das kann natürlich möglich sein. Ich werde mal hier einen guten Schluck aus der Pulle nehmen.
2: So, er setzt an, zieht, trinkt, schluckt und...
0: Ja.
2: Du solltest das Gesicht dazu sehen.
0: Naja. Es ist
2: so
0: halt
2: schlimm
0: einfach,
2: gleich.
0: Naja, es verbindet halt genau zwei Dinge, die ich bei einem Bier nicht mag, wenn irgendein Fruchtsaft mit dabei ist und Schwarzbier. Und es ist ja das fruchtige Schwarze von daher, ich weiß aber, dass sehr, sehr viele dieses Kirschporter wirklich doll mögen und die dann sagen, wirklich? Mensch, im Sommer ist es richtig cool und ich trinke das eigentlich mal ganz gerne, so ein, zwei Bier davon. Meins ist es nicht. Lucky, trotzdem vielen lieben Dank für das Bier, das du uns extra vorbeigebracht hast. Hat nur noch extra das Bier der Woche mit Öffner drauf geschrieben. Liebe Grüße, Lucky. Dankeschön dafür. Wir sind immer offen für eure Vorschläge zum Bier. Am besten schickt er uns auch gleich nochmal eine Pulle her in Sender. Danke, Lucky. Das war unser...
1: Das Bier der Woche.
2: Übrigens bald auch wieder vom Straßenfuchs, wenn die nächsten 10.000 Dosen produziert sind, kann sich nur noch um wenige Wochen handeln.
0: Ja, da siehst du. Aber nichtsdestotrotz, wir sind noch nicht am Ende.
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0: Also ich hätte mich heute nicht entscheiden können. Letztendlich hat der Song, der die breitere Masse anspricht, im Endeffekt doch gewonnen. Die Knorkator-Bubble blieb aus, obwohl es ein knappes Rennen war zwischendurch immer. Im Endeffekt hast du dich dann doch noch ein bisschen durchgesetzt. Anke hat sich auch noch gemeldet und Anke spielt mit dem Feuer. Pass mal auf.
4: Happy Friday, everybody. Ich wünsche euch auch einen wunderschönen Freitag, ein ganz tolles Wochenende. Und meine Stimme geht an Wolfi, wie meistens. Tschüss, Chris.
0: Ja. Mit diesem letzten Satz hat sich Anke auf die Blacklist katapultiert. Innerhalb von Sekunden. Ja.
2: Das ist die Love List.
0: Gleich mal. Ja, nur weil du wieder. Ich möchte nicht. Nee, lassen wir es lieber. Hier ist Clawfinger. Ja. Do What I Say. Finde ich ja auch ganz geil, den Song. Also, los geht's hier.
5: Wow.

0: Was für ein Brett und was für ein geiles E. Clawfinger mit Do What I Say mit dieser wunderbaren Kinderstimme passt natürlich perfekt rein. Als Appetizer auf den Weltkindertag am Sonntag nach den Rock Top 30, so ab 15:30 wird E noch verlängern. Und dann hören wir ganz viel Maximum Rock vom Nachwuchs unserer Maximum Rockstars, von Violet Grohl, vom Sohn von Bono und von Simmons und wer da nicht alles mit dabei ist.
1: Ja. Könnt euch ganz doll freuen drauf. Ansonsten Flora am Sonntag auch wieder am Start mit einer Sondersendung zur Wahl. Und wir sagen Tschüssikowski.
0: Viel Spaß am Freitag. Viel Glück, gleich geht's weiter, Network.

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5: Im Studio Michael Bottlick. OpenAI meldet neue Probleme mit seiner künstlichen Intelligenz. Nach Angaben des ChatGPT-Entwicklers hat sich die KI in Tests mehrfach unerwartet und besorgniserregend verhalten und zum Teil sogar versucht, mit erheblichem Aufwand zu schummeln. Tina Eck berichtet.
6: Die KI macht sich öfter mal selbstständig und versucht clever zu schummeln. Das macht den Entwicklern große Sorge. Bei ChatGPT etwa hatte ein KI-Modell im Test selbst erstellte Dateien ins Netz hochgeladen und diese dann als Quellen verkauft. Die KI hatte auch Daten erfunden, wenn sie Informationen nicht finden konnte und versuchte das dann zu vertuschen. Manchmal gab die Software auch gleich Anweisungen an sich selbst. Die KI-Konzerne fordern mehr Transparenz und Kontrollen. Präsident Trump hält das für Panikmache, die China in die Hände spielt.
5: Der Hitzesommer hat hier bei uns in Franken auch zu Rekorden geführt. Einer davon, Besucherrekord in Nürnbergs Freibädern. Jan Seifert weiß mehr.
7: Gut 285.000 Badegäste waren im Naturgartenbad, Stadionbad oder Westbad. 43% mehr als letztes Jahr. Positiv, trotz voller Becken ist die Saison ruhig geblieben. Schwere Badeunfälle hat es hier in Nürnberg nicht gegeben. Als letztes schließt das Westbad am 20. September und bereits diesen Samstag ist Badetag für Vierbeiner im Nürnberger Stadionbad. Zum Saisonabschluss dürfen Hunde ins Wasser von 10 bis 16 Uhr. Nur der Hund zahlt Eintritt, 6 Euro. Herrchen und Frauchen kommen kostenlos rein.
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5: Die lang ersehnte Namensänderung könnte bald offiziell kommen. Greuther Fürth könnte bald wieder einfach Spielvereinigung Fürth heißen. Am 8. November stimmen die Mitglieder im Stadion darüber ab. Der Verein selbst gibt keine Empfehlung ab. Vorher wartet aber erstmal das Heimspiel gegen Magdeburg. Alle drei Heimspiele der Saison sind bisher verloren gegangen. Soweit das Neueste aus dem Star FM News Center.
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8: Hallo Franken, aktuell 14 Grad in Nürnberg, in Schwabach, in Frauenaurach sind es 13, 19 die Höchstwerte heute. Bei einem Mix aus Sonne und Wolken, ganz vereinzelt bis zum Mittag, kann es hier und da ein bisschen regnen, sonst bleibt es trocken. Ja, und die Star FM Franken-Prognose, das Wochenende wird etwas wärmer, bis 22 Grad. Gibt so, ja, Sonne, Wolken, am Sonntag kann es auch regnen, also wenn du nochmal auf dem Altstadtfest vorbeischauen willst, dann ist, glaube ich, morgen der schönere Tag. Auf der A9 Richtung München, da brauchst du gerade 40 Minuten länger. Es gab einen Unfall zwischen dem Kreuz Nürnberg und Fischbach, derzeit 3 Kilometer Stau. Außerdem auf der A3 Nürnberg Richtung Regensburg, Höhe der Altdorf Burg Tann. Eine ziemlich gefährliche Situation in der Ausfahrt, hier steht ein defekter LKW. Und auf der A6 Richtung Amberg zwischen dem Kreuz Nürnberg Süd und Langwasser, auch hier ein defekter LKW. Hier ist die rechte Spur blockiert. Blitzer in Nürnberg in der Brettergartenstraße, Ostendstraße, Tunnelstraße. Reichelsdorfer Hauptstraße in Fürth, 2 in der Nürnberger Straße, in der Mannhofer Straße, in Erlangen Palmsanlage, in Eckenthal-Brand in der Nelkenstraße, Schwabach am Falbenholzweg und dann steht in Großschwarzenlohe noch einer Mittelweg. Hast du auch noch was? Staus, Blitzer, schick uns gerne Sprachnachricht an die Star Ranger Hotline 0800 0303 666.
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8: Hallo, ich bin die Börner. Einen schönen Freitag. Thomas wartet gerade auf seine Heizöllieferung. Daher springe ich heute ein. Der könnte den Tankhoni auch gebrauchen. Das wäre zumindest dann ein Tropfen auf den heißen Stein bei ihm. Ja, es ist Freitag. Und hier geht es auch wirklich ab auf unserem WhatsApp-Kanal, mein lieber Mann. Aber wir ziehen es durch. Bis heute Abend. Chris hilft. Schöne Aktion im Breakfast Club. Deshalb gibt es auch heute wieder den Tankhoni. Wenn du ihn hörst, wenn sich Chris mal wieder an der Zapfsäule vertut, ist nicht zu überhören, dann schick einfach eine WhatsApp rein ins Studio und dann gehört mit Glück die Kohle dir. Jetzt aber erstmal ein schöner Rockblock für dich. Da darfst du dich gleich auf Guns N' Roses freuen. Welcome to the Jungle. Wir beamen uns nochmal ins Jahr 1987, das Debütalbum. Ich frage mich immer noch, was sie da eigentlich geritten hat. Auf dem Album sind so viele Hits, das ist unfassbar. Da hätten 10 Platten für gereicht. Geniale Scheibe, also Guns N' Roses gleich. Wir haben vorher noch ein bisschen Party-Sound zum Freitag. Das sind Jimmy Eat World, Lucky Denver Mint. Ich freue mich, dass du dabei bist.

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Takida mit Master hier bei Starfam Maximum Rock. Die Schweden haben ja auch ein neues Album angekündigt. Das kommt aber erst im Januar nächstes Jahr. Da darfst du dich dann auf ein neues Takida-Album freuen. Und das wird dann auch Thema sein bei uns. Heute auch ja wieder am New Rock Friday. Viele neue Platten. Wir hören heute natürlich den ganzen Tag gemeinsam rein. In 20 Minuten zum Beispiel schon in die neue Kiss in Dynamite-Platte. Was anderes. Ich musste die Woche sehr schmunzeln. Ich find's lustig. Hast du gesehen, Keith Richards hat eine Grafik aus GTA 6 gepostet. Keith Richards, 82 Jahre alt. Ich glaube nicht, dass er das Spiel irgendwie zocken wird. Selbst hat er auch nicht mal ein Handy. Aber er ist tatsächlich Teil des offiziellen Soundtracks. Außer Keith Richards waren bisher ja fast ausschließlich Popkünstler für den GTA 6 Soundtrack bestätigt. Ja, am 19. November erscheint es jetzt endlich, GTA 6. Das ist das Videospiel, auf das Millionen Gamer weltweit seit Jahren warten. Also was man weiß, ist, dass er bisher einen unveröffentlichten Song beigesteuert hat. Bright Lights, Big City ist eine alte Bluesnummer von Jimmy Reed. Haben die Stones Anfang der 60er auch schon mal gecovert. Jetzt hat Keith Richards die Nummer nochmal allein aufgenommen.

0: Ich find's geil. Passt total gut. Diese alte Kauz in GTA 6, ich kann's mir echt ganz gut vorstellen. Ja, wie gesagt, Keith Richards, also Teil vom neuen GTA 6 Soundtrack, das ist jetzt offiziell bestätigt. 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

0: Freaking Out, Dexter and the Moonrocks, neuer Maximum Rock am New Rock Friday. Da komme ich auch gleich dazu. Heute ist echt ein verrückter Freitag. Ja, für dich gibt's ja den ganzen Tag den Tankhoni. Kann auch nach wie vor jederzeit passieren. Also gut zuhören hier bei Star FM Maximum Rock. Und wie gesagt, heute erscheinen wirklich viele neue Platten.
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0: Also ein krasser New Rock Friday ist das. So viele gute Maximum Rock relevante Platten, die heute erscheinen, das hat man lang nicht mehr. Neues Album der finnischen Band Moonshot zum Beispiel, Thunderlust heißt das. Ihr drittes Album, so ein Mix aus Classic Rock, Punk, Alternative Rock.

Also auch ein neues und schon ihr neuntes Studioalbum von Muff Potter. Klepto heißt das. Außerdem erscheint heute das 50. Neil Young Album Second Song. Neben 5 brandneuen Songs enthält das Album auch unberührte Archivperlen aus den Jahren 1963 bis 65. Geschrieben zu einer Zeit, das muss man sich vorstellen, da war Neil Young selber erst 17.

also das 50. Neil Young-Album Second Song. Auch das steht ab heute im Plattenladen. Ja, und für alle Metalheads, heute erscheint ein neues Album der legendären Thrash-Metal-Ikonen Anthrax. Cursum Perficio. Mein Latein ist nicht so gut, sorry. Das bedeutet übersetzt auf jeden Fall so viel wie meine Reise ist vollendet. 10 Jahre hat's gedauert. Aufgenommen übrigens im Foo Fighters Studio in L.A. Also neues Anthrax-Album auch ab heute. Eine neue Five Finger Death Punch-Platte kommt ebenfalls heute endlich physisch, also auf Platte und CD raus. Da hören wir auch noch gemeinsam rein. Ja, und wer sicher heute sehr, sehr sentimental sein will, das ist Hannes Braun. Heute erscheint nämlich das neue selbstbetitelte Kiss in Dynamite-Album. Und das markiert einen historischen Wendepunkt in der Band. Ist nämlich das letzte Album mit Gründungsmitglied Hannes Braun am Mikro. Sowie die erste Veröffentlichung übers bandeigene Label. Und da hören wir jetzt rein. Kiss in Dynamite am New Rock Friday hier bei Star FM mit Glory Days.

0: Glory Days vom neuen selbstbetitelten Kiss in Dynamite Album, das heute am New Rock Friday in deinem Plattenladen deines Vertrauens steht. Ja, was heute sonst noch alles Relevantes in Sachen Maximum Rock rauskommt, das klären wir heute den ganzen Tag hier bei uns im Programm. Und du kannst gerne noch mal bei uns auf die Instagram-Seite gucken, StarFM Maximum Rock. Auch da gibt's immer einen schönen Überblick.
1: Schönen guten Morgen, Zapfsäule 13 bitte.
2: Wir haben keine 13?
1: Ach nee, ich stehe an der 10. Entschuldige bitte.
2: Idiot.

0: Es ist wieder Freitag und da war es gerade. Chris hat sich an der Zapfsäule vertan. Kann mal passieren. Solange man dann nicht von jemand anderem die Tankrechnung bezahlt, die noch höher ist. So, ich habe jetzt den Basti in der Leitung, der hat es nämlich auch gerade gehört.
1: Na du?
0: Na du, wie geht's dir?
1: Ja, muss, ne? Es ist Freitag, da ist bestimmt immer tendenziell ein bisschen besser.
0: Das stimmt. Und noch besser geht's, wenn man von Star FM den Tankhoney kriegt. Der geht nämlich an dich.
1: Ach, klasse, super. Ach, cool, da freue ich mich. Das kann ich gar nicht mehr gerechnet. Super schön, cool.
0: Gerne, gerne. Wie viel fährst du denn so?
1: Also ich habe einen Weg zur Arbeit und zurück, das sind immer so 100 Kilometer. Plus halt das, was man privat auch noch so verfährt. Ne? Also einmal habe ich einen Benziner, einen ganz normalen, einen Kia fahre ich. Dann, wenn das Wetter gut ist, dann schwinge ich mich aufs Motorrad. Das geht nämlich immer dann viel schneller bis zur Arbeit und zurück.
0: Das stimmt, aber zwei Fahrzeuge tanken, das ist natürlich dann auch nochmal eine Ansage. Ja, dir auf jeden Fall viel Spaß mit dem Tankhoney. Tut beim nächsten Mal wenn an der Tankstelle weniger weh, da denkst du dann an uns.
1: Mache ich auf jeden Fall. Ich habe euch so immer als Knopf vor, wenn ich auf dem Motorrad unterwegs bin. Deswegen muss ich immer an euch denken und jetzt noch mehr natürlich, wenn ich das nächste Mal zur Tanke fahre.
0: Basti, dann wünsche ich dir ein schönes Wochenende.
1: Dankeschön, wünsche ich euch auch. Macht's weiter so.
0: Machen wir. Heute den ganzen Tag gibt's den Tankhoney. Einfach drauf achten, wenn Chris sich an der Zapfsäule vertut, ist nicht zu überhören. Dann schick auch eine WhatsApp rein. Ich drück dir die Daumen.
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14: Im Studio Michael Bottlick. Die Spritpreise steigen immer weiter und die große Frage ist, was tun? Die EU-Finanzminister, die beraten heute in Dublin bei einem informellen Treffen unter anderem über mögliche Entlastungen für Autofahrer. Bundesfinanzminister Lars Klingbeil spricht sich dabei weiter für eine Übergewinnsteuer auf zusätzliche Gewinne der Mineralölkonzerne aus. Tine Klimach.
15: Preisdeckel, Steuersenkung oder Tankrabatt, viele Vorschläge liegen auf dem Tisch. Die SPD fordert neben einer Übergewinnsteuer auch ein Preisdeckel, um die Verbraucher zu entlasten. Die CDU mit Kanzler Merz und Bundeswirtschaftsministerin Reiche ist dagegen. Reiche ist dafür, die Spritpreise per Steuerrabatt zu senken. Außerdem schlägt sie Direktzahlungen an Geringverdiener vor. Der ADAC fordert wiederum eine Senkung der Stromsteuer. Das würde private Haushalte entlasten und einen weiteren Anreiz für den Kauf von E-Autos schaffen, so eine ADAC-Sprecherin.
14: In der deutschen Industrie läuft's besser als bisher erwartet. Der Bundesverband der deutschen Industrie rechnet für dieses Jahr mit einem Wachstum des Bruttoinlandsprodukts von 1%. Bislang hatte der BDI nur mit etwa der Hälfte gerechnet. Claudia Wächter.
16: Rückenwind kommt vor allem aus dem Geschäft mit den Partnern in Europa. Aber ein breiter Aufschwung sei das noch nicht, sagt der BDI. Denn das Wachstum wird vor allem vom Staat angeschoben mit Ausgaben für Infrastruktur und Verteidigung. Private Investitionen dagegen bleiben gering. Der BDI fordert deshalb von der Regierung, setzt schnell die geplanten Reformen um, damit die Industrie wettbewerbsfähig wird.
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14: Bayern München ist schon vor dem ersten Spieltag der klare Favorit für die Basketballmeisterschaft. Das sagen Trainer und Buchmacher gleichermaßen. Der Grund, der tiefste Kader der Liga und ein neuer Coach, der schon mit Ulm Meister wurde. Verfolger Nummer 1 ist Titelverteidiger Alba Berlin, der heute Abend gegen Chemnitz startet. Soweit das Neueste aus dem StarFM News Center.
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10: Hallo Franken, erste Schulwoche ist geschafft, nur noch 6 Wochen bis zu den Herbstferien. 16 Grad aktuell hier bei uns in Nürnberg, 16 Grad sind es auch in Erlangen und 15 Grad in Lauf, 19 die Höchstwerte. So ein Mix aus Sonne und Wolken, ganz vereinzelt. Bis zum Mittag kann es noch ein bisschen regnen, sonst bleibt der Freitag trocken. Und die StarFM Franken-Prognose, das Wochenende wird etwas wärmer, immerhin 22 Grad. Morgen der Samstag mit Sonne. Am Sonntag, da kann es dann wieder regnen. Ja, vielleicht schaust du mal am Brauereifest Kanone in Schneitag vorbei. Das geht heute und morgen. Also auf jeden Fall passt das Wetter. Auf der A6 Richtung Amberg zwischen dem Kreuz Nürnberg Süd und Langwasser steht ein defekter LKW, da ist die rechte Spur blockiert. Und auf der A9 Richtung München zwischen dem Kreuz Nürnberg und Fischbach derzeit 3 Kilometer Stau nach einem Unfall. Hier musst du eine gute halbe Stunde mehr einplanen. Oh, viele Blitzer heute. Allein in Nürnberg, in der Ostendstraße, Liegnitzer Straße, Tunnelstraße oder Eibacher Hauptstraße wird geblitzt. In Fürth, Mannhofer Straße, in Erlangen, äußere Tennenloher Straße, in Schwabach am Falbenholzweg oder auch in Rostal, da steht immer noch der Blitzer in der Nürnberger Straße, also der Blitzeranhänger. Wenn du auch noch was hast, Staus oder Blitzer, schick uns gerne Sprachnachricht an die Star Ranger Hotline 0800 0303 666.
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10: Hallo, schönen Freitag. Ich bin die Börner für Thomas Holt am Start. Der wartet immer noch auf seine Heizöllieferung. Ja, der könnte heute viele Tankhunis gebrauchen. Ja, aber die sind für dich reserviert. Heute ist wieder Freitag. Gilt natürlich weiterhin, gell, bis heute Abend. Du hast es gerade gehört, der Basti hat sich gerade schon seinen Huni geholt. Kannst du auch, wenn du Chris und Wolfi an der Tanke hörst, dann schnell eine WhatsApp schicken. So, der nächste Rockblock wartet und wir machen jetzt eine kleine Weltreise nach Australien. Da kommen der Midnight Oil her, haben in den 80ern Riesenerfolge gefeiert und einer ihrer großen Songs, den hörst du gleich, The Dead Heart, nach den Lowlifes mit Loser. Schönen Freitag.

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0: Schönen guten Morgen, Zapfsäule 13 bitte.
1: Wir haben keine 13?
0: Ach nee, ich stehe an der 10. Entschuldige bitte.
1: Idiot.

0: 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Du hast es vielleicht auch schon in den Nachrichten heute gehört. Heute wird ja in Dublin von den Finanzministern beraten, was man machen kann gegen die steigenden Spritpreise. Wir machen heute schon etwas. Es ist Freitag. Wir entlassen dich, indem es unseren Tankhoney gibt. Ja, wenn du heute Wolfi und Chris an der Tanke hörst, dann melde dich. Wenn du das heute schon mal gemacht hast, du bleibst weiter im Lostopf. Versprochen. So, jetzt hat's in die Leitung die Ina geschafft. Hallo Ina, grüß dich.
1: Hallo, danke für deinen Anruf.
0: Mir ist so angekommen, du könntest den Huni brauchen, den Tankhuni.
1: Ja, definitiv.
0: Weil?
1: Naja, ich werde heute 40 und das wäre ein super cooles Geburtstagsgeschenk, wenn man schon älter werden muss.

0: Und ich muss immer zur Arbeit fahren, die Kids hin und her fahren und ja, das würde mir sehr helfen.
1: Mensch, Ina, dann erstmal herzlichen Glückwunsch zum Geburtstag.
0: Dankeschön. Danke.
1: Ja, und der Tankhuni geht natürlich an dich.
0: Ja, super, das freut mich. Ist ja mega.
1: Total gerne. Ey, da kommt einiges zusammen, ne? Wenn man die Kids vor allem auch noch rumfahren muss. Was fährst du so? Also wie viele Kilometer hast du so im Monat? Weißt du das?
0: Oh Gott, nee, das weiß ich nicht. Also mit Zahlen bin ich leider nicht ganz so gut, wie viel das ist. Aber natürlich eben täglich zur Arbeit, das sind dann 50 Kilometer. Die Große spielt Hockey, da muss ich hin und her fahren. Und ja, entsprechend kommt dann schon ein bisschen was zusammen, ja.
1: Sehr löblich, tolles Hobby, ja, und wie gesagt, beim nächsten Mal an der Tanke denkst du an uns, weil da tut's dann nicht so weh.
0: Das stimmt. Ja, ich denke sowieso an euch, weil ich euch höre, und dann denke ich nochmal mit mehr Dankbarkeit an euch.
1: Einen sehr gut. Schönen Geburtstag noch und ein schönes Wochenende.
0: Dankeschön, dir auch. Tschüss.
1: Also Ina und Basti, konnte ich schon glücklich machen hier bei Staff M at Work und du bist vielleicht dann ja die Nächste oder der Nächste bei mir in der Leitung. Für den Tankhuni, den gibt's heute noch den ganzen Tag hier bei Staff M. Ich drück dir die Daumen.

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2: Also nach dem, was ich da letztes Jahr gesehen habe von den beiden, kann das nur sehr, sehr lustig werden. Ja, Wolfi und Chris, also wieder mit dabei im Moviepark Germany in Bottrop-Kirchhellen beim Halloween Horror Festival. Der ganze Park wird zu einer einzigen Gruselzone. Es gibt mehr als 300 Monster, die da an jeder Ecke lauern und dich erschrecken. Ja, und obendrauf dann eben noch Wolfi und Chris aus dem Starfam Breakfast Club, die eben am 26. September auch dabei sind beim Halloween Horror Festival als Erschrecker. Und gerade werden ja noch Vorschläge gesammelt, als was sie sich verkleiden könnten.
3: Ace Frehley, da kann man sich die ganze Schminke dann raufballern, mit Rot gemischt, rot das Blut und so weiter und so fort.
2: Oder vielleicht eine von Corey Taylors Masken bei Slipknot, wobei ich eher für Wolfi so einen Horror-Clown oder so sehe. Ich finde, das passt ganz gut zu ihm. Und für Chris, da muss ich nochmal in mich gehen. Ja, du kannst gerne auch mit überlegen. Auf jeden Fall lohnt es sich, die beiden im Moviepark Germany zu treffen. Im besten Fall gehst du ja sogar noch mit genialer Teufeltechnik nach Hause.
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0: Hallo Franken. Ja, dann starten wir mal gemeinsam ins Wochenende und ich habe auch noch ein paar Tipps für dich.
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0: Ja, zum einen muss ich als Eishockey-Fan natürlich die Fahne hochhalten für die Ice Tigers. Heute erstes Spiel in der DEL gegen Augsburg. Das kannst du dir reinziehen. Du kannst mal am Brauereifest von Kanone in Schneitach vorbeischauen. Das geht heute und morgen. Ist natürlich auch noch Altstadtfest in Nürnberg. Oder du schaust dir eins der drei geilen Konzerte an. Heute Ornstein, Metalband aus Nürnberg. Die gibt's heute live im Zentralcafé, feiern ihr 10-jähriges Bestehen.

Bornstein haben sich zum 10-Jährigen auch noch Ceremony aus Würzburg eingeladen und The World You Wanted aus München. Heute, wie gesagt, im Zentralcafé in Nürnberg. Einlass ist da um 19.30 Uhr. Auch heute, der Konradfest e.V. und die Musikzentrale Nürnberg veranstalten im Segment 16 in der Nürnberger Kongresshalle ein Konzert. Die leeren Hallen am Dutzenteich werden zu Konzerträumen umfunktioniert, um der Musikszene eine temporäre Bühne zu eröffnen und für alle Interessierten zugänglich zu machen. Finde ich total geil. Heute 3 Bands, alle im Bereich Punkrock, Hardcore. Leber aus Österreich, Schock Gützel aus dem Rhein-Main-Gebiet und Dryer's Leaf aus Nürnberg. Wie gesagt, heute im Segment 16 in der Kongresshalle in Nürnberg. Einlass ist da 19 Uhr. Ja, und im Club Stereo heute für alle Folk-Punk-Fans Saint City Orchestra. Die kommen aus St. Gallen in der Schweiz.

Also Saint City Orchestra, die spielen heute im Club Stereo in Nürnberg. Da geht's um 20 Uhr los. Ganz egal, was du machst, ich wünsche dir ein schönes Wochenende.

Ryan Fallon hat die richtige Medizin gefunden. 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
14: Im Studio Michael Bottlick. Die Spritpreise steigen immer weiter und die große Frage ist, was tun? Die EU-Finanzminister, die beraten heute in Dublin bei einem informellen Treffen unter anderem über mögliche Entlastungen für Autofahrer. Bundesfinanzminister Lars Klingbeil spricht sich dabei weiter für eine Übergewinnsteuer auf zusätzliche Gewinne der Mineralölkonzerne aus. Tine Klimach.
15: Preisdeckel, Steuersenkung oder Tankrabatt, viele Vorschläge liegen auf dem Tisch. Die SPD fordert neben einer Übergewinnsteuer auch ein Preisdeckel, um die Verbraucher zu entlasten. Die CDU mit Kanzler Merz und Bundeswirtschaftsministerin Reiche ist dagegen. Reiche ist dafür, die Spritpreise per Steuerrabatt zu senken. Außerdem schlägt sie Direktzahlungen an Geringverdiener vor. Der ADAC fordert wiederum eine Senkung der Stromsteuer. Das würde private Haushalte entlasten und einen weiteren Anreiz für den Kauf von E-Autos schaffen, so eine ADAC-Sprecherin.
14: In der deutschen Industrie läuft's besser als bisher erwartet. Der Bundesverband der deutschen Industrie rechnet für dieses Jahr mit einem Wachstum des Bruttoinlandsprodukts von 1%. Bislang hatte der BDI nur mit etwa der Hälfte gerechnet. Claudia Wächter.
16: Rückenwind kommt vor allem aus dem Geschäft mit den Partnern in Europa. Aber ein breiter Aufschwung sei das noch nicht, sagt der BDI. Denn das Wachstum wird vor allem vom Staat angeschoben mit Ausgaben für Infrastruktur und Verteidigung. Private Investitionen dagegen bleiben gering. Der BDI fordert deshalb von der Regierung, setzt schnell die geplanten Reformen um, damit die Industrie wettbewerbsfähig wird.
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14: Bayern München ist schon vor dem ersten Spieltag der klare Favorit für die Basketballmeisterschaft. Das sagen Trainer und Buchmacher gleichermaßen. Der Grund, der tiefste Kader der Liga und ein neuer Coach, der schon mit Ulm Meister wurde. Verfolger Nummer 1 ist Titelverteidiger Alba Berlin, der heute Abend gegen Chemnitz startet. Soweit das Neueste aus dem Star FM News Center.
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15: Hallo Franken, 16 Grad hier in Nürnberg, 16 Grad sind es auch in Weißenburg und in Adelsdorf. Ja, heute werden es 19 am Nachmittag. Jetzt kann es am Vormittag hier und da noch regnen. Am Nachmittag sollte es trocken bleiben bei so einem Mix aus Sonne und Wolken heute. Die Star FM Franken-Prognose, das Wochenende etwas wärmer, also immerhin bis 22 Grad. Gibt so einen Mix aus Sonne und Wolken. Morgen, ja am Sonntag, da kann es dann auch nochmal regnen. Vorhin mit Julian drüber geredet, der ist nämlich schon wieder on fire, weil er Pilze sammeln ist. Na klar, bei dem Wetter explodieren die Wälder. So, schauen wir schnell auf die Straßen. Auf der A3 Richtung Regensburg zwischen Mögeldorf und dem Kreuz Nürnberg aktuell Stau 15 Minuten mehr. Auf der A6 Richtung Amberg zwischen dem Kreuz Nürnberg Süd und Langwasser steht der defekte LKW noch. Die rechte Spur ist hier blockiert. Und du brauchst fast eine halbe Stunde länger auf der A9 Richtung München zwischen dem Kreuz Nürnberg und Fischbach. Gab es einen Unfall, hier staut sich's auf 3 Kilometer. Blitzer, unendlich viele heute in Nürnberg. Brettergartenstraße, Ostendstraße, Liegnitzer Straße, in der Saarbrückener Straße, Eibacher Hauptstraße, in Fürth, Nürnberger Straße und Frohnmüller Straße. Außerdem dann noch in Erlangen, Äußere Tennenloher Straße, in Unterreichenbach, Reichenbacher Straße oder auch in Großschwarzenlohe Mittelweg. Hast du noch was, Staus oder Blitzer? Dann schick uns gerne Sprachnachricht an die Star Ranger Hotline 0800 0303666.
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15: Hallo, schönen Freitag. Ich bin die Burner, heute für Thomas eingesprungen. Der hat nämlich heute eine ganz dicke Rechnung zu bezahlen. Der hat heute eine Heizöllieferung bekommen. Wenn er nachher da ist, muss ich ihn mal fragen, was er jetzt dafür bezahlt hat. Du kriegst von uns auf jeden Fall heute was zugeschossen. Zum nächsten Mal tanken. Ja, den Tank-Huni. Wenn du Chris und Wolfi an der Tanke hörst, schick uns eine WhatsApp. Ich sag's nochmal dazu, wenn du es heute schon gemacht hast, dann bist du weiter im Lostopf, versprochen. Ja, unser WhatsApp quillt wirklich über, weil einfach alle gerade die Kohle gebrauchen können bei den Preisen. So, jetzt aber erstmal der nächste Rockblock. Gleich gibt's eine Lieblingsnummer von mir. Die Platte lag bei mir nämlich 1992 unterm Weihnachtsbaum. Keep the Faith von Bon Jovi. Der Titelsong, wie fast alle Songs auf der Platte, noch über 5 Minuten. Ja, das schöne Intro. Oh, freu dich gleich drauf. Also, Bon Jovi, Keep the Faith. Gleich hier, was darf er mit Work nach Weezer. Schönen Freitag.

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0: Freitag, Freitag, hier war Star FM Maximum Rock. Ja, die Finanzminister, die überlegen sich gerade in Dublin, wie man uns Verbraucher entlasten kann bei den steigenden Spritpreisen. Wir entlasten dich mit dem Tankhuni, den kann jeder brauchen, gerade wie der Chris und Wolf hier an der Tanke gewesen. Jetzt habe ich Alexa dran. Du brauchst den ganz dringend, gell?
1: Ja, dringend, weil ich jeden Tag von Feuchtwangen nach Nürnberg zum Arbeiten fahre. Also 80 hin und 80 zurück. Und ich bin auch noch sechsfache Mama. Also ich habe 5 Jungs und ein Mädchen. Vier leben noch bei mir, aber das ist echt, bei den Spritpreisen ist es gerade echt crazy.
0: Ja, da heißt, du bist viel am Rumfahren. Der eine hier im Verein, der andere da, die andere hier, oder?
1: Genau. Und einkaufen und eben, ich muss meinen Scheiß auch noch nebenbei erledigen. Ja, ja.
0: Was habt ihr dann für ein Auto?
1: Ich habe einen Diesel, einen Mondeo. Ja, und der schluckt schon etwas.
0: Also ich mach's jetzt mal kurz. Erstmal herzlichen Glückwunsch. Du kriegst natürlich den Tankhuni von mir.
1: Oh Gott. Tausend Dank. Oh Gott. Damit habe ich nicht gerechnet.
0: Siehst du mal, das ist wenigstens ein kleiner Zuschuss. Wenn du das nächste Mal tankst, dann denkst du an Star FM.
1: Ich höre euch jeden Tag, weil ich im LKW sitze, LKW-Fahrerin. Und höre euch da, während ich auf meiner Tour bin, höre ich euch.
0: Das heißt, du bist Berufskraftfahrerin und da auch noch genau. Den ganzen Tag auf den Straßen. Ja, in so ein LKW geht auch einiges rein, aber das musst du ja zum Glück nicht selbst bezahlen.
1: Gott sei Dank.
0: Wie oft tankst du mit deinem privaten Auto so?
1: Also ich muss zweimal die Woche tanken.
0: Wow. Alexa, aber ich glaube, zweimal die Woche tanken, da habe ich bisher noch keinen Maximum Rocker, keine Maximum Rockerin gehört. Respekt. Ja, wie gesagt, denk an uns. Die nächste Tankfüllung, die geht auf uns.
1: Vielen tausend Dank. Ihr habt mich gerade wirklich glücklich gemacht.
0: Mach's gut.
1: Bleibt wie ihr seid. Super. Danke.
0: Oh, ich, ehrlich gesagt, das macht mich auch ein bisschen happy, wenn man jemanden entlasten kann und glücklich machen kann. Ja, der Tankhuni, jetzt an Alexa, vielleicht der nächste an dich. Denk dran, gibt's heute den ganzen Tag hier bei Star FM Maximum Rock. Und wenn du schon mal eine Nachricht geschickt hast per WhatsApp, du bleibst im Lostopf, versprochen.
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0: kurz vor 12:30 an deinem Freitag. Ja, ein ganz besonderer, nicht nur Freitag, sondern auch
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0: Das ist ein krasser New Rock Friday. So viele gute Maximum Rock relevante Platten, die heute erscheinen. Also für alle Classic Rock Fans, heute zum Beispiel auch ein neues Soloalbum vom legendären Queen-Schlagzeuger Roger Taylor, sein 7. Soloalbum. Violence Insane in a Beautiful World heißt das. Taylor hat fast alle Songs selbst geschrieben, gesungen, produziert und eingespielt.

Also ein neues Roger Taylor Soloalbum. Außerdem kommt nach 10 Jahren heute ein neues Album der amerikanischen Thrash-Metal-Legenden Anthrax. Kiss in Dynamite veröffentlichen heute das letzte Album mit Gründungsmitglied Hannes Braun am Mikro. Also für alle Hardrock-Fans auch ein Pflichtkauf. Es gibt ein neues Album der Punk-Rock-Ikonen Muff Potter aus Deutschland, das heißt Klepto. Und endlich für alle, die auch gerne ja eine Platte in der Hand haben oder die CD, es gibt das neue Five Finger Death Punch Album Legacy ab heute endlich auch physisch auf Platte und CD, war ja bisher nur bei den Streamingdiensten zu hören. Also ab heute kannst du es ins Plattenregal stellen. Wir hören nächste Woche auch intensiver zusammen rein. Das wird nämlich unser Album der Woche hier bei Starfam Maximum Rock. Aber jetzt gibt's natürlich auch noch einen Track aus dem Album. Five Finger Death Punch, Nails in the Coffin, jetzt hier bei mir bei Starfam at Work am New Rock Friday.

Nails in a Coffin von Five Finger Death Punch am New Rock Friday. Der ist heute natürlich den ganzen Tag. Das heißt, wir hören zusammen mit dir rein und um Five Finger Death Punch und ihr neues Album geht es dann nächste Woche intensiver hier bei uns. Wird unser Album der Woche bei Star FM Maximum Rock.

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10: Im Studio Jan Seifert. Neuer Baustein bei Playmobil in der Führungsriege. Ab Oktober wird Lars Wagner im Vorstand des Zirndorfer Spielfigurenherstellers sein. Er hat früher für Disney und Warner gearbeitet. Der Job dürfte kein leichter werden. Playmobil kämpft seit Jahren mit sinkenden Umsätzen. 700 Stellen sind weggefallen. Und Ende Juni hat der Hersteller sein einziges deutsches Werk in Dietenhofen dicht gemacht. Produziert wird jetzt nur noch in Malta und Tschechien. Schlappe für den Kanzler. Fast die Hälfte der Deutschen rechnet laut aktueller YouGov-Umfrage damit, dass Friedrich Merz noch in diesem Jahr abgelöst wird. Thomas Bremser.
11: Der CDU drohen am Sonntag die nächsten beiden Wahldebakel. Wenn es ganz schlecht läuft, könnte sie in Mecklenburg-Vorpommern an der 5%-Hürde scheitern und in Berlin aus dem Rathaus fliegen. Und dann dürfte es richtig eng werden für den Kanzler. Denn auch die persönlichen Umfragewerte von Merz sind im Keller. Nur noch 13% sind zufrieden mit seiner Arbeit. Das ist der bisher schlechteste Wert für einen amtierenden Kanzler. Der weiß genau, was ab Sonntag auf ihn zukommt. Merz hat seine Reise nach New York zur UN nächste Woche schon mal abgesagt.
10: Die CDU liegt laut letzten Umfragen in Berlin bei 20% hinter den Linken. In Mecklenburg liegt die SPD knapp vorn. Nach dem jüngsten Drohnenfund in Niedersachsen prüft die Bundesanwaltschaft jetzt einen Zusammenhang mit dem Vorfall vom Leipziger Flughafen. Ermittler suchen seit Anfang der Woche das schwer zugängliche Gelände in der Region Hannover ab. Sie gehen davon aus, dass die Drohne dort abgestürzt und in mehrere Teile zerbrochen ist. Jugendliche in den USA bekommen bei Insta und Facebook künftig ein Zeitlimit von 2 Stunden pro Tag. Meta hat sich darauf mit mehreren Bundesstaaten geeinigt. Zusätzlich soll es weitere Schutzmaßnahmen gegen intensive Nutzung geben. Experten sagen aber, das Zeitlimit allein reicht nicht. Kinder und Jugendliche müssen vor allem lernen, selbst zu erkennen, wann ihnen eine Pause gut tut und das Handy dann auch wirklich weglegen. Da seien auch Eltern und Schulen gefragt.
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10: Die Namensdiskussion beim Kleeblatt steht erst im November wieder im Raum. Heute Abend geht's im Flutlichtspiel um 3 wichtige Punkte im Ronhof. Fürth empfängt den Tabellenvierten Magdeburg. Morgen spielt der Club auswärts. Der erste FC Nürnberg muss nach Karlsruhe und könnte sich die Tabellenspitze der zweiten Liga zurückholen. Soweit das Neueste aus dem Star FM News Center.
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12: Hallo Franken, Höchstwerte für heute fast erreicht. Die liegen bei 19 Grad. Wir haben 18 in Nürnberg, 18 in Fürth und 18 Grad in Mauk. Ja, die erste Schulwoche auch geschafft. Nur noch 6 Wochen bis zu den Herbstferien. Heute viele Wolken und hier und da noch Regen. Am Nachmittag soll sich das dann legen. Die Star FM Franken-Prognose. Morgen und am Sonntag ein bisschen wärmer bis 22 Grad, wobei morgen der schönere Tag ist. Am Sonntag soll es dann regnen. Blick auf die Straßen in Franken auf der A3 Richtung Regensburg. Brauchst du eine Viertelstunde länger zwischen Mögeldorf und dem Kreuz Nürnberg Stau. Der defekte LKW auf der A6 Richtung Amberg zwischen dem Kreuz Nürnberg Süd und Langwasser steht da immer noch und blockiert die rechte Spur. Und auf der A9 Richtung München zwischen dem Kreuz Nürnberg und Fischbach 3 Kilometer Stau nach einem Unfall. Hier brauchst du eine gute halbe Stunde länger. Blitzer stehen in Nürnberg in der Brettergartenstraße, der Ostendstraße, Gleiwitzer Straße, Saarbrückener Straße oder auch Eiberer Hauptstraße. In Fürth, in der Mannhofer Straße und der Nürnberger Straße. Ein Blitzer in Schwabach am Falbenholzweg, in Großschwarzenlohe am Mittelweg oder auch in Unterreichenbach in der Reichenbacher Straße. Wenn du auch noch was hast für mich, Staus oder Blitzer, schick uns gerne eine Sprachnachricht an die Star Ranger Hotline 0800 0303 666.
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12: Ich bin die Burner, dir einen schönen Freitag. Ja, ich bin eingesprungen für Thomas. Der hat heute nämlich eine Heizöllieferung bekommen. Die Rechnung möchte ich heute auch nicht bezahlen. Dich unterstützen wir natürlich weiter mit dem Tankhuni, wie gerade die Alexa. Also nach wie vor darauf achten, heute den ganzen Tag, wenn Chris und Wolfi an der Tanke sind. Ich drück dir die Daumen. Jetzt erstmal ein schöner Rockblock für dich. Unter anderem mit Black von Pearl Jam vom legendären 10-Debütalbum. Ein Wahnsinn, was die damals in den 90ern geschafft haben. Die erste Platte und dann nur Hits. Vielleicht auch einer der emotionalsten Songs der Platte. Also, Pearl Jam, Black gibt's gleich. Hier sind jetzt erstmal Papa Roach für dich. Schönen Freitag.

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0: Hier ist dafür Maximum Rock an deinem Freitag. Nächste Woche sind Wolfi und Chris ja wieder im Moviepark Germany unterwegs, beim Halloween Horror Festival. Die beiden mischen sich ja unter die Erschrecker. Ja, der ganze Park ist ja da eine Gruselzone. Mehr als 300 Monster-Ecker lauern da an jeder Ecke, um dich zu erschrecken. Und obendrauf eben noch Wolfi und Chris aus dem Breakfast Club. Momentan wissen sie, glaube ich, noch nicht, als was sie denn dann gehen. Vielleicht können sie sich ja heute im Kino noch eine Inspiration holen.
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0: Denn da läuft ja Resident Evil. Der Regisseur kommt eigentlich aus der Comedy-Ecke, hat aber versprochen, dass er zu den Horrorwurzeln der Videospielvorlage zurückkehren will. Ob er das geschafft hat, das sagen dir jetzt unsere Movistar-Kritiker, die sich Resident Evil für dich gestern angeschaut haben.
2: Daumen nach oben für diesen neuen Film von Resident Evil. Er war wirklich sehr, sehr kurzweilig, unterhaltsam.
3: Der Film war nicht so gut. Der erste Teil war viel, viel besser.
4: Ein großartig umgesetzter Film. Von Zack Gregor hat man jetzt nichts anderes erwartet.
5: Also diesen Film als den Horrorfilm des Jahres zu bezeichnen, finde ich etwas übertrieben.
6: Der Film ist eigenständig und neu interpretiert und ich würde ihn allerdings nicht im blanken Horror-Genre ansehen, sondern eher als Horrorkomödie.
5: Und was diese Komödie da die ganze Zeit sollte, habe ich auch nicht so ganz verstanden. Vielleicht sollte das die Dummheit der Hauptfigur überspielen.
7: Viele schöne Momente, lustige Momente, also viel gelacht für einen Horrorfilm, fand ich recht wenig Schreckenmomente.
2: Man sieht explodierende Gedärme, explodierende Köpfe, man sieht viel Blut und Innereien.
5: Coole Monster, die wirklich wild waren. Irgendwie war es das dann aber auch schon.
8: Für alle Zockerfans, die dieses Spiel hoch und runter gejunkt haben, wird es ein wahres Fest sein.
7: Es waren ganz auf Spielniveau viele Easter Eggs, die ganz nett waren.
4: Erinnert ein bisschen an Ash vs. Evil Dead vom Feeling her.
3: Die alten Filme sind tausendmal besser.
5: Für mich eher was fürs Heimkino.
3: Man hat keine Sekunde gelangweilt oder irgendwas. Ich fand es richtig, richtig gut.
0: Also kontroverse Meinungen zu Resident Evil von unseren Movistar-Kritikern. Nächste Woche vergeben wir den Job neu, immer donnerstags hier bei Star-FM Maximum Rock.
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0: Schöner Rock-Klassiker hier bei Star FM Maximum Rock. Du weißt ja mehr davon bei uns im Classic Rock Channel, in deiner Rock-App und auf starfm.de. Ja, kommt die Spritpreisentlastung? Da wird ja heute noch drüber diskutiert. Wir entlasten dich heute auf jeden Fall und zwar mit dem Tankhoney. Den gibt's, wenn du Chris und Wolfi an der Tanke hörst. Ja, und das war gerade wieder soweit. Jetzt habe ich in der Leitung den Gerald.
1: Hallo, hi. Hi, you. Na, ich habe eine WhatsApp geschickt, ne?
0: Genau. Ja, du kriegst den Tankhoney von mir.
1: Ah ja, super, echt cool. Da freue ich mich echt, ey. Können wir gut gebrauchen, gerade bei den Preisen. Ich habe auch das Gefühl, die Preise gehen immer höher jetzt, ne?
0: Ja. Kann das sein? Ja. Also irgendwie wartet jeder drauf, dass irgendwann mal die 3 vorne steht, ne?
1: Das, ja, um Gottes Willen, ja, pass auf.
0: Heftig, oder?
1: Pass auf. Cool, ich freue mich total. Ich freue mich total, riesig, ey.
0: Das machen wir sehr gerne und ich finde es toll, wenn man jemanden an der Leitung hat, der einfach so happy damit ist. Also der Tankhoney geht an dich. Wie viel fährst du so?
1: Naja, wir tanken so im Monat 200, 250 Euro.
0: Boah.
1: Garantiert. Mhm. Ja. Ja, meine Frau, die pendelt viel.
0: Beim nächsten Mal tut's dann nicht ganz so weh an der Tankstelle. Gerald,
1: ja,
0: ich wünsche dir ein schönes Wochenende.
1: Das wünsche ich euch auch. Vielen, vielen Dank.
0: Auch wenn es hinter den Kulissen wirklich wild zugeht, über alle Kanäle kommen die Nachrichten rein. Ich mag den Freitag. Und er ist ja noch nicht vorbei. Ich drücke dir die Daumen, dass es bei dir auch noch klappt. Wenn du dich heute übrigens schon mal gemeldet hast bei uns, dann musst du das nicht nochmal tun. Du bleibst im Lostopf, versprochen. Die nächste Chance dann in der nächsten Stunde. Hier war Star FM at Work.

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0: Hey Franken, das ist dein Freitagnachmittag hier bei Starfam Maximum Rock. Seit letzter Woche läuft ja auf Sat 1 die 16. Staffel von The Voice. Ich muss gestehen, da ich selten Fernseh schaue, dass ich das auch tatsächlich überhaupt nicht mitbekommen habe. Bin aber hellhörig geworden, dass ich heute Morgen im Breakfast Club gehört habe bei Frankenreporter Julian, dass eine Teilnehmerin aus Nürnberg dabei ist. Da muss ich doch direkt mal reinschalten. Lara Vaupel, sie ist die Sängerin der Band Audio Gun und die kennst du sicher von der ein oder anderen Kerwa. Ja, und Lara hat heute Abend bei The Voice ihre Blind Audition in der Show.
1: Hey Star FM, ich bin Lara Vaupel aus Nürnberg. Und heute Abend um 20.15 Uhr läuft endlich meine Blind Audition auf Sat 1. Ich glaube, gerade für euch Rock- und Metal-Fans könnte das ganz schön spannend werden. Ob sich einer der Coaches umgedreht hat, das verrate ich natürlich noch nicht, denn dafür müsst ihr heute Abend auf jeden Fall einschalten. Also, heute Abend, 20.15 Uhr, Sat 1. Ich freue mich auf euch.
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13: Im Studio Jan Seifert. Neuer Baustein bei Playmobil in der Führungsriege. Ab Oktober wird Lars Wagner im Vorstand des Zirndorfer Spielfigurenherstellers sein. Er hat früher für Disney und Warner gearbeitet. Der Job dürfte kein leichter werden. Playmobil kämpft seit Jahren mit sinkenden Umsätzen. 700 Stellen sind weggefallen. Und Ende Juni hat der Hersteller sein einziges deutsches Werk in Dietenhofen dicht gemacht. Produziert wird jetzt nur noch in Malta und Tschechien. Jeden Tag erreichen uns neue Rekordpreise von den Tankstellen. Deswegen beraten die EU-Finanzminister heute in Dublin über mögliche Entlastungen. Deutschlands Finanzminister Klingbeil ist weiter für eine Übergewinnsteuer an die Ölmultis. Tine Klimach.
14: Preisdeckel, Steuersenkung oder Tankrabatt. Viele Vorschläge liegen auf dem Tisch. Die SPD fordert neben einer Übergewinnsteuer auch einen Preisdeckel, um die Verbraucher zu entlasten. Die CDU mit Kanzler Merz und Bundeswirtschaftsministerin Reiche ist dagegen. Reiche ist dafür, die Spritpreise per Steuerrabatt zu senken. Außerdem schlägt sie Direktzahlungen an Geringverdiener vor. Der ADAC fordert wiederum eine Senkung der Stromsteuer. Das würde private Haushalte entlasten und einen weiteren Anreiz für den Kauf von E-Autos schaffen, so eine ADAC-Sprecherin.
13: Jugendliche in den USA bekommen bei Insta und Facebook künftig ein Zeitlimit von 2 Stunden pro Tag. Meta hat sich darauf mit mehreren Bundesstaaten geeinigt. Zusätzlich soll es weitere Schutzmaßnahmen gegen intensive Nutzung geben. Experten sagen aber, das Zeitlimit allein reicht nicht. Kinder und Jugendliche müssen vor allem lernen, selbst zu erkennen, wann ihnen eine Pause gut tut und das Handy dann auch wirklich weglegen. Da seien auch Eltern und Schulen gefragt.
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13: Jetzt ist es offiziell. Der Club hat einen italienischen Nationalspieler in seinen eigenen Reihen. Mohamed Ali Zoma spielt für die Squadra Azzurra als erster deutscher Zweitligaspieler überhaupt. Italiens Nationaltrainer hat ihn für die Nations League-Spiele gegen Belgien, die Türkei und Frankreich nominiert. Fußball statt Filmset. 4Blocks-Serienstar Kida Koda Ramadan hat bei Fußballregionalligist Alt-Glienicke unterschrieben. Laut Verein kein bloßer PR-Coup, auch wenn er bereits 49 Jahre alt ist und als Profifußballer bisher keine Karriere vorweisen kann. Ganz aus dem Nichts kommt der Deal aber nicht. Im Sommer stand er schon bei einem Trikotshooting des Clubs auf dem Platz. Ob echte Pflichtspielminuten folgen, hat der Verein noch offen gelassen. Soweit das Neueste aus dem Star FM News Center.
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0: Hallo Franken, 18 Grad hier in Nürnberg, 18 Grad in Bislohe und auch in Freistadt. Ja, die Höchstwerte bei 19, so viel passiert da nicht mehr. Es ist ziemlich wolkig heute, kann auch hier und da noch regnen. Die Star FM Franken-Prognose, vor allem morgen wird es wärmer, bis zu 22 Grad und auch schön mit Sonne am Sonntag, da kann es dann wieder regnen. Ich weiß nicht, was du geplant hast. Jetzt am Wochenende ist ja einiges los. Klar, Altstadtfest in Nürnberg noch, es ist Kanone Brauereifest in Schneitach. Da kann man morgen auch mal vorbeischauen. Ansonsten Pilze sammeln, macht Julian. Die explodieren ja gerade die Wälder bei dem Wetter. Auf den Straßen auch einiges los. Auf der A3 Richtung Regensburg zwischen Mögeldorf und dem Kreuz Nürnberg eine Viertelstunde länger. Auf der A6 Richtung Amberg noch der defekte LKW zwischen dem Kreuz Nürnberg und Langwasser. Blockiert hier die rechte Spur. Und auf der A9 Richtung München immer noch eine gute halbe Stunde zwischen dem Kreuz Nürnberg und Fischbach. Hier staut es sich. Außerdem wird viel geblitzt. Auf der Südwesttangente neu zum Beispiel da Höhe Fürth-Fürberg. In Nürnberg, Saarbrückener Straße, Gleiwitzer Straße, Brettergartenstraße oder auch Klingenhofstraße. In Fürth, Mannhofer Straße und Frohnmüller Straße. In Erlangen, Äußere Tennenloher Straße oder auch in Unterreichenbach, in der Reichenbacher Straße. Hast du auch noch was für mich, Staus oder Blitzer? Dann schick gerne Sprachnachricht an die Star Ranger Hotline 0800 0303 666.
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0: Ich bin die Börner. Thomas hat heute seine Heizöllieferung bekommen, daher bin ich eingesprungen. Dir einen schönen Freitag. Freitank Freitag, New Rock Friday, so oder so der beste Tag der Woche. Ja, schauen wir mal, wer dann diese Stunde den nächsten Tankhoney bekommt. Du achtest einfach weiter auf Chris und Wolfi an der Tanke. Jetzt gibt's erstmal einen schönen Rockblock für dich. Asia Heat of the Moment habe ich dabei. Der Anfang von dem Song, das ist der Motivationspush schlechthin, finde ich. Ja, und du erkennst ihn halt auch sofort. Der Sound der 80s, total geil. Asia und Heat of the Moment gibt's gleich nach den Interrupters. Die sind übrigens auch frisch bestätigt fürs Hurricane und Southside Festival. Schönen Freitag!

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0: Hier ist Star FM Maximum Rock an diesem Freitag und das war echt eine aufregende Woche. Jeden Tag irgendwie neue News, was Oasis betrifft. Jetzt ist es ja endlich fix. Oasis kommen nächstes Jahr zum ersten Mal seit ihrer Reunion wieder nach Europa. Der Vorverkauf startet nächste Woche. 38 Konzerte werden Oasis nächstes Jahr spielen. In den meisten Städten sogar mindestens zweimal. In ihrer Heimatstadt Manchester gibt es sogar 11 Konzerte in Folge. Ist völlig abgefahren. Die setzen wirklich nochmal komplett andere Maßstäbe. In Paris gibt es jetzt allerdings ein Problem, und zwar mit dem zweiten Konzert im Stade de France. Weil Ende Juli sollen in Paris nämlich umfangreiche Bauarbeiten im ÖPNV stattfinden. Also Fans hätten dann echt ein Problem, zum Stadion zu kommen oder würden überhaupt nicht hinkommen. Angeblich hat die Stadt das Konzert auch überhaupt nicht genehmigt. Oasis haben es aber trotzdem angekündigt. Also wer weiß, vielleicht gibt es ja statt dem einen Paris-Konzert dann irgendwie drei in der Allianz Arena in München. Das sind ja die einzigen Deutschland-Konzerte. Wobei gerade Paris ja eine symbolische Bedeutung für Oasis haben. Weil genau da haben sich Liam und Noel 2009 ja so gefetzt, also Backstage bei einem Konzert, dass das dann zur Bandauflösung geführt hat. Wir bleiben auf jeden Fall dran an Oasis. Da kommt man ja momentan auch wirklich überhaupt nicht drum rum. 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

0: Die Rolling Stones und Mr. Charm hier bei Star FM Maximum Rock war ja auch meine Meldung des Tages. Keith Richards ist Teil von GTA 6, also das Videospiel, auf das wirklich alle Gamer seit Jahren warten. Kommt ja jetzt im November endlich raus. Ja, und Keith Richards hat tatsächlich einen Song zum GTA Soundtrack beigesteuert. Bright Lights, Big City heißt der. So, anderes Thema, da war es ja gerade wieder, Chris und Wolfi an der Tanke. Ja, und das heißt, ich habe noch einen Tankhuni und die Moni ist jetzt bei mir in der Leitung.
1: Hi!
0: Du brauchst einen Tankhuni.
1: Ja, aber sowas von gerne.
0: Na dann, herzlichen Glückwunsch, der geht an dich.
1: Ach, wie cool, ich freue mich, danke schön.
0: Gerne, du hast uns eine WhatsApp geschrieben und...
1: Ja,
0: so wie viele heute. Ja, dich hat's aber jetzt erwischt. Man muss auch mal Glück haben, ne?
1: Ja, das ist cool, perfekt zum Wochenende, richtig toll. Ich finde die Aktion so mega.
0: Das freut uns. Ja, du hast auch ein Bild mitgeschickt. Aktuelle Tankstellenpreise.
1: Ja, ist gruselig, ne? Also echt wie im falschen Film, finde ich. Ja, also wie du vorhin schon meintest, ne? Man wartet auf die 3. Davor gruselt es mich wirklich schon. Ich glaube, dann muss man wirklich irgendwie Fahrgemeinschaften bilden oder so.
0: Heftig, echt, ja. Du musst dir zumindest beim nächsten Tanken keine Sorgen machen, weil das geht auf Star FM mit dem Tankhuni.
1: Ganz, ganz lieben Dank. Ein tolles Wochenende.
0: Dir auch. Ciao.
1: Danke, ciao.
0: So, das war jetzt mein letzter Tankhuni. Ich gebe ab an Bianca, die übernimmt gleich mit der Star FM Rush Hour. Und dann geht der Freitag natürlich weiter. Ich drück dir die Daumen.

0: Metallica ihr erstes Deutschlandkonzert gespielt haben und Thin Lizzy ihr letztes, wohin Musikfans aus der ganzen Welt zum Taubertal, zu Rock im Park und zum Summer Breeze strömen. 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
16: Im Studio Jan Seifert. Spielhallenhölle Plärrer. Die Stadt hat jetzt beschlossen, dass künftig keine neuen Wettbüros und Spielhallen dort mehr erlaubt werden. In den letzten Jahren haben sich so viele angesammelt, dass es schwer wird für Einzelhandel und Gastro. Bestehende Spielhallen und Wettbüros dürfen bleiben, ausbauen dürfen sie aber nicht mehr. Stadtentwicklungsbürgermeister Ahmed sagt, es geht nicht um ein pauschales Verbot, sondern das Viertel soll lebendig und vielfältig bleiben. Tragischer Radlerunfall heute Morgen hier bei uns in Nürnberg. Ein Radler hat beim Abbiegen von der Gleiwitzer auf die Liegnitzer Straße ein Auto übersehen. Der Zusammenprall war trotz Fahrradhelm so heftig, dass der Radler später im Krankenhaus verstorben ist, so die Polizei. In Deutschland wird wieder mehr zu Schippe und Schubkarre gegriffen. Die Zahl der Baugenehmigungen für Wohnungen steigt. Im Juli knapp 2% mehr als im Juli ein Jahr zuvor. Claudia Wächter hat die Statistikzahlen aus Wiesbaden.
17: Ein deutliches Plus gab es bei den Mehrfamilienhäusern. Da wurden gut 15% mehr Wohnungen genehmigt. Aber auch bei Ein- und Zweifamilienhäusern ging es nach oben. Und viele hoffen natürlich nun, dass sich die Lage auf dem Wohnungsmarkt in Zukunft entspannt, also ein Dach über dem Kopf wieder bezahlbar wird. Experten allerdings dämpfen die Erwartungen, befürchten, dass höhere Bauzinsen und gestiegene Energiekosten den Aufwärtstrend ausbremsen.
16: Schlappe für den Kanzler. Fast die Hälfte der Deutschen rechnet laut aktueller YouGov-Umfrage damit, dass Friedrich Merz noch in diesem Jahr abgelöst wird. Thomas Bremser.
18: Der CDU drohen am Sonntag die nächsten beiden Wahldebakel. Wenn es ganz schlecht läuft, könnte sie in Mecklenburg-Vorpommern an der 5%-Hürde scheitern und in Berlin aus dem Rathaus fliegen. Und dann dürfte es richtig eng werden für den Kanzler. Denn auch die persönlichen Umfragewerte von Merz sind im Keller. Nur noch 13% sind zufrieden mit seiner Arbeit. Das ist der bisher schlechteste Wert für einen amtierenden Kanzler. Der weiß genau, was ab Sonntag auf ihn zukommt. Merz hat seine Reise nach New York zur UN nächste Woche schon mal abgesagt.
16: Die CDU liegt laut letzten Umfragen in Berlin bei 20%, hinter den Linken. In Mecklenburg liegt die SPD knapp vorn.
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16: Jetzt ist es offiziell. Der Club hat einen italienischen Nationalspieler in seinen eigenen Reihen. Mohamed Ali Zoma spielt für die Squadra Azzurra als erster deutscher Zweitligaspieler überhaupt. Italiens Nationaltrainer hat ihn für die Nations League-Spiele gegen Belgien, die Türkei und Frankreich nominiert. Soweit das Neueste aus dem StarFM News Center.
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10: Einen wunderschönen Freitag wünsche ich dir. 18 Grad haben wir aktuell bei uns in Nürnberg, Ottensoos und Mauk. Altstadtfest in Nürnberg hat doch ordentliches Wetter heute, denn heute Nachmittag immer mehr Wolkenlücken bei 19 Grad maximal. Die StarFM Franken Prognose, das Wochenende wird etwas wärmer werden bei Temperaturen bis 22 Grad. Sonne, Wolken, Sonntag kann es regnen. Und im Verkehr sieht's aktuell richtig gut aus bei uns in Franken. Keine dicken Staus, so 5 bis 10 Minuten bist du auf jeden Fall durch. Aber Blitzer erwarten dich natürlich. Und zwar auf der Südwesttangente Höhe Fürth-Fürberg, dann in Nürnberg auf der Klingenhofstraße und es blitzt in Erlangen auf der äußeren Tennenloher Straße. Wenn du noch was hast, Staus, Blitzer, her damit. Wir geben's weiter unter der 0800 0303 666. Dankeschön.
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10: Mit Bianca am Mikro, herrlichen Freitag dir. Nachher mit deinen StarFM Hörercharts geht in einer Stunde los mit den Rock Top 30. Aber vorher sparst du ordentlich Kohle bei mir. Es ist Freitag. Ich muss gestehen, ich hatte heute 83 Euro auf der Tankuhr. Von StarFM bekommst du einen Freitank-Huni, kannst du dir sogar noch einen Riegel oben drauf holen, wenn Chrissy wieder an Zapfsäule 13 tankt. Maximum Rock dazu gleich von Placebo, Melissa Etheridge und Green Day. The American Dream is Killing Me.

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0: Stuff im Maximum Rock Placebo, Too Many Friends. Ich bin tatsächlich vorhin so ein bisschen vom Glauben abgefallen. Der Song ist schon 13 Jahre alt. Der kam 2013 raus. Irre, oder? Ach Mensch, schauen wir lieber, was wir an diesem schönen Wochenende bei uns in Franken machen können. Außer Nürnberger Altstadtfest genießen, gibt's noch einiges anderes.
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0: Heute und morgen ist das Brauereifest bei der Brauerei Kanone in Schneitach. Die feiern 140-jähriges Jubiläum, lassen es krachen. Gleich ab 16 Uhr geht's los mit Brauereiführungen, Live-Musik mit The Mojo Globe und Rita Soul Jam. Morgen ab 15 Uhr Schaubrauen, ebenfalls Brauereiführungen und Disco-Schorle Deluxe ab 18 Uhr. Und es geht bis kurz vor Mitternacht heute und morgen. Und wenn du auf Metal stehst, dann bist du heute in im Zentralcafé Nürnberg, genau richtig. Ornstein werden spielen, Metalband aus Nürnberg, will mit dir ihr 10-jähriges Bestehen feiern und sie haben sich auch Support mitgebracht und zwar Ceremony aus Würzburg werden spielen. Außerdem The World You Wanted aus München am Start. Es geht los im Zentralcafé Nürnberg in der Königstower-Mauer ab 20 Uhr. Und wenn du auf Faux-Punk-Band stehst, dann kannst du dir die aus St. Gallen reinziehen. Sane City Orchestra.

Die spielen im Club Stereo heute Abend. Ab 20:30 Karten kosten 28 Euro. Egal, was du anstellst, was du genießt oder ob du einfach nur auf der Sofakante sitzt und das Wochenende genießt. Mach dir eine schöne Zeit jetzt mit Star für Maximum Rock von Shinedown. Safe and Sound.

0: Staff und Maximum Rock, 30 Seconds to Mars, Kings and Queens an deinem Freitag. Und ich habe jetzt Kevin in der Leitung. Ich habe gehört,
1: Hi.
0: Tanken macht dir gerade keine Freude.
1: Nee, weder mit dem Firmenauto noch mit dem eigenen.
0: Was war die höchste Tankrechnung in den letzten Wochen?
1: Mit dem Firmenauto 160.
0: Boah, krass.
1: Was reicht das überhaupt aus? 160, ja, 160 war das, glaube ich.
0: Boah, Wahnsinn. 160 Diesel. Auf Diesel, ne?
1: Ja.
0: Das tut
1: genau,
0: auch wirklich
1: tut,
0: weh.
1: Tut weh. Muss zwar der Chef zahlen, aber wenn man das gemacht hat, muss man danach mit dem eigenen Auto ja auch noch ran. Und dann weint halt das andere Portemonnaie, ne?
0: Richtig, richtig. Und weißt du was, das kann jetzt auch mal ein bisschen schmunzeln, denn Staff packt den Freitank-Huni rein.
1: Oh, was für ein schöner Start ins Wochenende. Recht herzlichen Dank. Geil. Schön.
0: Oh,
1: ich freue mich.
0: Ja, wir freuen uns mit dir, lieber Kevin. Chris hilft auch weiter, immer wenn er an Zapfsäule 13 steht, winkt dir der Freitank-Huni. Schreib uns dann an die 0800 0303 666. Das sind deine Feel-Good-Days im September bei Style von Maximum Rock. Jetzt mit Iron Maiden. 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

0: Stuff am Maximum Rock. Iron Maiden, Can I Play With Madness? Ach, nicht mehr in den Stuff am Rock Top 30, dafür ist er zu alt, aber ey, ab 16:45 hast du sie wieder alle zusammen.
1: Yes, ich freue mich schon.
0: Und ich freue mich auch, dass wir jetzt endlich mal gucken können, wer recht hat. Denn gestern haben wir die Maximum Rocker mit ins Boot geholt. Es ging um die Frage, du bist eingeladen Sonntag und musst Donuts mitbringen.
1: Ganz bestimmte Donuts und ich habe keine Zeit, die Donuts zu kaufen. Deswegen stand die Frage im Raum, Donuts einfrieren. Geht das klar? Sollte ich sein lassen?
0: Ja, die Maximum Rocker waren sich uneins.
2: Pfui Teufel, kann ich nur sagen. Kauft hier lieber frisch.
0: Ja, oder?
3: Genau, frier Handyteile.
0: Und das haben wir dann auch gemacht.
1: So, also Bianca, ich habe jetzt hier, siehst du ja, meinen halben Donut. Ich habe gestern schon die andere Hälfte gegessen, damit ich einen besten Vergleich habe.
0: Rosa Zuckerguss drauf und bunte Streusel.
1: Genau, sieht aus wie der typische Simpsons-Donut. Ich muss aber schon ganz ehrlich sagen, siehst ja vielleicht selber, der sieht schon ziemlich furztrocken innen drin aus, oder?
0: Das stimmt.
1: Also ich werde jetzt, komm, ich beiß jetzt hier einfach mal rein. Ja, also ich muss sagen, der Zuckerguss und die Streusel sehen noch okay aus. Ich finde, die Streusel haben so ein bisschen an Farbe verloren, sind so ein bisschen zerlaufen und haben sich so ein bisschen, die sehen so ein bisschen aufgequollen aus. Mhm, also nicht mehr so ganz appetitlich wie gestern. So, ich beiß jetzt, oh, er fühlt sich auch schon sehr trocken an.
0: Wir haben ihn auf, einfach so, warm werden lassen, ne? Mhm. Aber es macht jetzt nicht mehr Krups, wenn du reinbeißt. Das ist also noch in Ordnung. Und? Mm-mm. Darf ich mal probieren?
1: Mhm. Beiß mal ab.
0: Du schüttelst sie mich mit dem Kopf gerade.
1: Ich muss hier mit vollem Mund sprechen. Mein, das ist so trocken. Oh mein Gott.
0: Das ist vorhin gar trocken, wo man aufgeschnitten hat. Aber
1: das ist furchtbar trocken, oder?
0: Wenn ich mal zu weit nehme?
1: Ich glaube, nicht mal mit einem Glas Milch würde funktionieren.
0: Ne, also alle Punkte gehen an dich, Herr Hansen.
2: Oh mein Gott. Teufel, kann ich nur sagen. Kauft hier lieber frisch.
1: Ja, also ich glaube, ich muss am Sonntag doch nochmal los und frische Donuts holen, das geht gar nicht. Also. Nee, also vielen Dank an die Maximum Rocker, die gesagt haben, bloß nicht einfrieren, werde ich nicht tun. 20 Euro wären sonst wirklich für den Arsch gewesen.
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0: Star von Maximum Rock, die Dire Straits, Money for Nothing, mag ich sehr. Das war das Jahr 1985 und wenn du auf 80s Rock stehst, den kriegst du rund um die Uhr in deiner Star FM App. Und da ist auch der New Rock zu Hause.
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0: Ach, herrliche neue Singles auch ab heute am Start. Die Architects mit Machine zum Beispiel.
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Nicht mehr lang, dann sind sie mit Korn auf Tour, auf Arena Europa Tour. Und ja, dazu passt dieser Song natürlich herrlich. Machine von den Architects, ein dickes Ding. Und ich finde, das passt auch auf Wolfies Party Rock Mix, oder? Ja. Vielleicht auch dieser Song hier, da bin ich mir aber nicht ganz sicher. Und zwar von Never Tell Last Breath. Last Breath von Nevertell, heute neu draußen, und dieser Song ist entstanden während eines Eissturms, als die Band richtig isoliert war in Nashville, und diese düstere, bedrückende und klaustrophobische Stimmung spiegelt sich darin auch wieder. Jetzt kommt ein Album raus, das kennst du eigentlich schon, aber du kannst es jetzt wirklich endlich mal in den Händen halten. Es ist der physischere Release von Five Finger Death Punch's A Legacy. Geschrieben innerhalb von 3 Jahren. Wir haben es dir vorgestellt im StarFM Album der Woche. Dreimal sind 30 Songs für Five Finger Death Punch rausgekommen in diesen 3 Jahren. Da mussten sie die 10 Geisten raussuchen. Damit kommen sie auch auf Tour live im Januar und Februar 2027 in Deutschland. Sie spielen in Düsseldorf, Hamburg, München, Stuttgart und in Berlin. Präsentiert von StarFM Maximum Rock. Und ich freue mich sehr über das neue Album heute der finnischen Band Moonshot. Mit ihrem 3. Album Thunderlust sind sie jetzt dabei, und gleichzeitig kommt heute ihre Single Hey Boy raus.

Moonshot, die mag ich auch sehr. Die waren ja noch jetzt im Frühjahr mit Die Happy auf Tour und jetzt sind sie draußen mit Thunderlust. Das ist ein schöner Mix aus Classic Rock, Punk, Alternative Rock und Star FM präsentiert dir Moonshot. Die spielen in Leipzig im Hellraiser am 22. Oktober, am 23. Oktober in Berlin im Badehaus. 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Hier ist Turnstyle, Look Out for Me.

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5: Im Studio Jan Seifert. Spielhallenhölle Plärrer. Die Stadt hat jetzt beschlossen, dass künftig keine neuen Wettbüros und Spielhallen dort mehr erlaubt werden. In den letzten Jahren haben sich so viele angesammelt, dass es schwer wird für Einzelhandel und Gastro. Bestehende Spielhallen und Wettbüros dürfen bleiben, ausbauen dürfen sie aber nicht mehr. Stadtentwicklungsbürgermeister Ahmed sagt, es geht nicht um ein pauschales Verbot, sondern das Viertel soll lebendig und vielfältig bleiben. Zwei tragische Polizeimeldungen heute hier bei uns in Nürnberg. Morgen ist ein Radler beim Abbiegen auf der Gleiwitzer Straße mit einem Auto zusammengestoßen und später im Krankenhaus den Verletzungen erlegen. Und in Großreuth ist es am Vormittag offenbar zu einem Familiendrama gekommen. Angehörige hatten die Polizei alarmiert, weil sie eine Frau nicht mehr erreichen konnten. Als die Polizei dann in der Wohnung eintraf, fand sie eine 45 Jahre alte Frau vor. Tot. Der 20-jährige Sohn war noch in der Wohnung, ließ sich ohne Widerstand festnehmen. Verletzungen deuten auf ein Gewaltverbrechen hin. Die Mordkommission ermittelt. Neue Rekordpreise an den Zapfsäulen und die Bundesregierung ist sich immer noch nicht einig, wie Autofahrer entlastet werden. Diesel ist unterdessen wieder teurer geworden, der Preis für E10 im Schnitt leicht gesunken. Tine Klimach.
6: Bundeskanzler Merz hatte schnelle Entlastungen in Aussicht gestellt. Wie genau, ist offen. Der 1. Oktober wurde schon mal in den Ring geworfen. CDU-Generalsekretärin Franziska Hoppermann sprach bei Maybrit Illner im ZDF von einer Entlastung um bis zu 25 Cent pro Liter. Schon länger wirbt Finanzminister Klingbeil für einen Preisdeckel, also einen vorgegebenen Maximalpreis an der Zapfsäule. Außerdem pocht er auf eine europäische Übergewinnsteuer für Mineralölkonzerne. Damit müssten auf besonders hohe Gewinne zusätzliche Steuern gezahlt werden. Das lehnt die CDU aber ab.
5: Jugendliche in den USA bekommen bei Insta und Facebook künftig ein Zeitlimit von 2 Stunden pro Tag. Meta hat sich darauf mit mehreren Bundesstaaten geeinigt. Zusätzlich soll es weitere Schutzmaßnahmen gegen intensive Nutzung geben. Experten sagen aber, das Zeitlimit allein reicht nicht. Kinder und Jugendliche müssen vor allem lernen, selbst zu erkennen, wann ihnen eine Pause gut tut und das Handy dann auch wirklich weglegen. Da seien auch Eltern und Schulen gefragt.
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5: Jetzt ist es offiziell. Der Club hat einen italienischen Nationalspieler in seinen eigenen Reihen. Mohamed Ali Zoma spielt für die Squadra Azzurra als erster deutscher Zweitligaspieler überhaupt. Italiens Nationaltrainer hat ihn für die Nations League-Spiele gegen Belgien, die Türkei und Frankreich nominiert. Soweit das Neueste aus dem StarFM News Center. Und wie das Wetter wird, weiß Bianca.
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7: 18 Grad müssen wir aktuell bei uns in Nürnberg, Harburg und Kässwasser. Der Nachmittag mit immer mehr Wolkenlücken und in der Nacht meist klar. Die Temperaturen gehen runter auf 9 bis 5 Grad. Die StarFM Franken Prognose, das Wochenende etwas wärmer. Bis 22 Grad kriegen wir Sonne, Wolken, Sonntag auch ein bisschen Regen dabei. Sieht gut aus auf den Straßen bei uns in Franken. Allerdings hier und da mal ein kleines Storchen. 5 bis 10 Minuten bist du durch. Blitzer warten dich in Nürnberg auf der Ostendstraße, Fürth auf der Mannhofer Straße und in Eckenthal-Brand auf der Nelkenstraße. Wenn du noch was hast, Staus, Blitzer, dann her damit. Wir geben es weiter unter der 0800 0303 666. Dankeschön.
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7: Mit Bianca Mikro an deinem Freitag. Sobald Chrissy wieder an Zapfsäule 13 tankt, meldest du dich über die 0800 0303 666 und bekommst den Freitank-Kunni von mir geschenkt. Maximum Rock dazu auch gleich von The White Stripes, die schon Bock machen aufs Fußball-Bundesliga-Wochenende. IMF hören wir und hier sind Bad Wolves, Legends Never Die.

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0: da von Maximum Rock. The White Stripes, Seven Nation Army, macht Bock auf heute Abend. Bundesliga Bayern gegen Union Berlin. Für alle anderen ist Grusel im Kino angesagt. Resident Evil läuft und Regisseur Zack Cregger, der ja eigentlich aus der Comedy-Ecke kommt, hat versprochen, dass er mit Resident Evil zu den Horrorwurzeln der Videospielvorlage zurückkehren will. Mission erfüllt. Die Star-FM-Movie-Star-Kritiker kennen die Antwort.
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2: Daumen nach oben für diesen neuen Film von Resident Evil. Er war wirklich sehr, sehr kurzweilig, unterhaltsam.
3: Der Film war nicht so gut. Der erste Teil war viel, viel besser.
4: Ein großartig umgesetzter Film. Von Zack Cregger hat man jetzt nichts anderes erwartet.
5: Also diesen Film als den Horrorfilm des Jahres zu bezeichnen, finde ich etwas übertrieben.
6: Der Film ist eigenständig und neu interpretiert und ich würde ihn allerdings nicht im blanken Horror-Genre ansehen, sondern eher als Horrorkomödie.
5: Und was diese Komödie da die ganze Zeit sollte, habe ich auch nicht so ganz verstanden. Vielleicht sollte das die Dummheit der Hauptfigur überspielen.
7: Viele schöne Momente, lustige Momente, also viel gelacht für einen Horrorfilm, fand ich recht wenig Schreckmomente.
2: Man sieht explodierende Gedärme, explodierende Köpfe, man sieht viel Blut und Innereien.
5: Coole Monster, die wirklich wild waren. Irgendwie war es das dann aber auch schon.
8: Für alle Zockerfans, die dieses Spiel hoch und runter gejunkt haben, wird das ein wahres Fest sein.
7: Es waren ganz auf Spielniveau viele Easter Eggs, die ganz, ganz nett waren.
9: Erinnert ein bisschen an Ash vs. Evil Dead vom Feeling her.
3: Also die alten Filme sind tausendmal besser.
5: Für mich eher was fürs Heimkino.
10: Man hat keine Sekunde gelangweilt oder irgendwas. Ich fand es richtig, richtig gut.
0: Ach, wie schön. Ja, auch nächste Woche brauchen wir dich wieder. Als Star-FM-Movie-Star-Kritiker. Maximum Rock jetzt von Rise Against. Hier ist Blind. 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

0: Star von Maximum Rock, David Bowie, Rubber Rubble, an deinem Freitag. Und in der Leitung ist jetzt Daniela.
1: Oh, cool. Ja, geil.
0: Daniela, ich habe gehört, du hast vollgetankt und hast ein bisschen geweint.
1: Ja, es tut aktuell sehr weh.
0: Das glaube ich dir. Was war deine letzte Tankrechnung?
1: Die war jenseits von Gut und Böse, weil ich voll tanken musste. Also wir waren dabei über 100, keine Ahnung was.
0: Hast du Diesel? Hast du einen Dieseltank oder E10 oder...
1: Nee, E10 tatsächlich, aber auch wenn das günstigste ist, tut es ja dann doch ein bisschen weh.
0: Absolut. Also die Woche waren ja auch Rekorde. Ich habe für 2,25 heute getankt, 83 Euro. Boah, dachte ich, das geht doch gar nicht.
1: ja, also aktuell muss man leider Millionär sein. Genau.
0: Ja, das stimmt. Und es wird immer mehr, aber Star FM hilft. Chris möchte, dass du heute einen sorgenfreien Freitag hast und schenkt dir den Freitag-Kuni.
1: Ein Träumchen, total geil.
0: Super, also du hast recht, liebe Daniela. Das ist ein Träumchen. Dir und allen Maximum Rockern ein herrliches Wochenende. Ab Montag wieder Chris hilft. Jetzt anmelden auf starfm.de.
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0: Feel Me First von Lakeview featuring The Ghost Inside kam raus in diesem Sommer und eine feine Zusammenarbeit des Staff im Breakfast Club mit dem Moviepark Germany erwartet dich morgen in einer Woche.
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0: Staff und Maximum Rock Metallica, Nothing Else Matters an deinem Freitagnachmittag. In einer Viertelstunde starten deine Hörercharts die von dir gewoteten 30 besten aktuellen Rocksongs am Stück, präsentiert von A. Bis dann habe ich noch ein paar Neuigkeiten für dich.
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0: Keith Richards und GTA 6, geht das zusammen? Ja, es geht zusammen. GTA 6 kommt raus am 19. November und Keith Richards mit 82 Jahren, der nicht mal ein Handy hat, also ziemlich unwahrscheinlich, dass er GTA 6 zockt, ist Teil dieses Spiels. Er ist Teil des offiziellen Soundtracks. Wurde jetzt bekannt, dass er einen bisher unveröffentlichten Song beigesteuert hat. Es heißt Bright Lights Big City, eine alte Bluesnummer von Jimmy Reed. Die Stones haben das Ding Anfang der 60er auch schon mal gecovert. Jetzt hat Keith die Nummer nochmal allein aufgenommen.

0: Außer Keith Richards sind bisher fast ausschließlich Popkünstler für den GTA 6 Soundtrack bestätigt. Und ja, eigentlich sollte ja der Prozess anfangen, und zwar gegen Frontmann Steven Tyler von Aerosmith in L.A., aber ja, jetzt ist was dazwischen gekommen. Worum geht's eigentlich? Er ist ja wegen sexuellen Übergriffs, sexueller Körperverletzung und vorsätzlicher Zufügung seelischen Leids angeklagt. Das Ganze soll in den 70er Jahren passiert sein. Steven Tyler soll eine Beziehung gehabt haben mit einer Minderjährigen. Und das Gericht hat schon die Vorwürfe des sexuellen Übergriffs und sexueller Körperverletzung abgewiesen. Es bleibt aber noch der Anklagepunkt vorsätzlicher Zufügung seelischen Leids. Steven Tyler bestreitet das alles bisher. Jetzt steht der Prozess auf der Kippe, weil die Richterin sich selbst für befangen erklärt hat. Warum, ist laut Gerichtsunterlagen nicht bekannt. Jetzt muss erstmal ein neuer Richter gefunden werden oder eine neue Richterin für den Fall. Wir müssen nochmal über Oasis sprechen, ja? Es ist ja jetzt klar, 38 Konzerte spielen die bei uns, in den meisten Städten zweimal auf der Bühne, zu Hause in Manchester sogar 11-mal. Probleme gibt's allerdings in Paris, und zwar mit dem zweiten Konzert im Stade de France, weil Ende Juli in Paris umfangreiche Bauarbeiten im ÖPNV stattfinden, sodass viele Fans zum zweiten Konzert gar nicht kommen könnten, öffentlich zum Stadion. Angeblich hat die Stadt das Konzert auch gar nicht genehmigt, aber Oasis haben gesagt, wir machen das trotzdem. Dabei hat ja Paris gerade eine symbolische Bedeutung auch für Oasis, wir erinnern uns, genau dort führte ein Backstage-Streit zwischen Liam und Noel 2009 zur Auflösung.
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12: Im Studio Jan Seifert. Zwei tragische Polizeimeldungen heute hier bei uns in Nürnberg. Morgen ist ein Radler beim Abbiegen auf der Gleiwitzer Straße mit einem Auto zusammengestoßen und später im Krankenhaus den Verletzungen erlegen. Und in Großreuth ist es am Vormittag offenbar zu einem Familiendrama gekommen. Angehörige hatten die Polizei alarmiert, weil sie eine Frau nicht mehr erreichen konnten. Als die Polizei dann in der Wohnung eintraf, fand sie eine 45 Jahre alte Frau vor. Tot. Der 20-jährige Sohn war noch in der Wohnung, ließ sich ohne Widerstand festnehmen. Verletzungen deuten auf ein Gewaltverbrechen hin. Die Mordkommission ermittelt. Spielhallen, Hölle, Plärrer. Die Stadt hat jetzt beschlossen, dass künftig keine neuen Wettbüros und Spielhallen dort mehr erlaubt werden. In den letzten Jahren haben sich so viele angesammelt, dass es schwer wird für Einzelhandel und Gastro. Bestehende Spielhallen und Wettbüros dürfen bleiben, ausbauen dürfen sie aber nicht mehr. Stadtentwicklungsbürgermeister Ahmed sagt, es geht nicht um ein pauschales Verbot, sondern das Viertel soll lebendig und vielfältig bleiben. Eskalationslevel 10 von 10 auf der A73. Zwei Autofahrer sind gestern in Höhe Fürth aneinander geraten, haben sich eine Schlägerei geliefert. Dann hat einer der beiden eine Feinsäge aus dem Kofferraum geholt, so die Polizei. Der andere hat versucht, sie ihm abzunehmen und sich dabei an der Hand geschnitten. Daraufhin haben sich beide wieder geprügelt. Einer kam mit Rippenbrüchen ins Krankenhaus. Streitauslöser soll ein Überholmanöver gewesen sein. Neue Rekordpreise an den Zapfsäulen und die Bundesregierung ist sich immer noch nicht einig, wie Autofahrer entlastet werden. Diesel ist unterdessen wieder teurer geworden, der Preis für E10 im Schnitt leicht gesunken. Tine Klimach.
13: Bundeskanzler Merz hatte schnelle Entlastungen in Aussicht gestellt. Wie genau, ist offen. Der 1. Oktober wurde schon mal in den Ring geworfen. CDU-Generalsekretärin Franziska Hoppermann sprach bei Maybrit Illner im ZDF von einer Entlastung um bis zu 25 Cent pro Liter. Schon länger wirbt Finanzminister Klingbeil für einen Preisdeckel, also einen vorgegebenen Maximalpreis an der Zapfsäule. Außerdem pocht er auf eine europäische Übergewinnsteuer für Mineralölkonzerne. Damit müssten auf besonders hohe Gewinne zusätzliche Steuern gezahlt werden. Das lehnt die CDU aber ab.
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12: Die Namensdiskussion beim Kleeblatt steht erst im November wieder im Raum. Heute Abend geht's im Flutlichtspiel um drei wichtige Punkte im Ronhof. Fürth empfängt den Tabellenvierten Magdeburg. Morgen spielt der Club auswärts. Der erste FC Nürnberg muss nach Karlsruhe und könnte sich die Tabellenspitze der zweiten Liga zurückholen. Soweit das Neueste aus dem StarFM News Center.
14: Dankeschön an Jan aus dem StarFM News Center. Und bevor es hier gleich weitergeht mit den StarFM Rocktop 30, noch ein kurzer Blick aufs Wetter und auf den Verkehr.
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14: Aktuell 19 Grad bei uns in Franken, in Nürnberg, in Dietersdorf, auch in Fürth. In der Nacht meist klarer Himmel bei 9 bis 5 Grad. Und das Wochenende wird zum Glück etwas wärmer. Morgen bis 22 Grad, aber am Sonntag kann es da leider Regen geben. Und Achtung bitte auf der A6 Richtung Nürnberg zwischen Rot und Kreuz Nürnberg Süd. Da gibt's ein defektes Fahrzeug auf der linken Spur. Ansonsten Gegenstände auf der Fahrbahn auf der A9 Richtung Berlin zwischen Nürnberg-Fischbach und Kreuz Nürnerberg. Und bei den Staus bist du aktuell in 5 bis 10 Minuten durch. Blitzer stehen aktuell auf der Südwesttangente Höhe Fürth-Fürberg. Dann blitzt es in Nürnberg auf der Brettergartenstraße und noch einer auf der Eibacher Hauptstraße. Falls du auch noch was gesehen hast, einen Stau, einen Blitzer am Freitagnachmittag, dann gerne her damit per Sprachnachricht an die 0800 0303 666. Gute Fahrt!
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14: Da bin ich wieder und ich habe die Charts mitgebracht, deine StarFM Hörercharts, die Rock Top 30, wie jede Woche. Mein Name ist A. Ich freue mich auch, dass du wie jede Woche abgestimmt hast in der StarFM Rock App und auf StarFM.de. Aber leider geht die Show nicht weiter für die Toten Hosen. Die Show muss weitergehen, fliegt aus den Charts. Tja, das Leben muss auch für die Toten Hosen weitergehen. Leider nicht mehr in den Rock Top 30. Genauso wenig für die Autumn Kings. Gun, Gun, Gun fliegt ebenfalls aus den StarFM Rock Top 30. Gun, gun, gun, gun, gun, gun. Tja, und auch Beartooth machen den Weg frei für den Weg aus den Charts. Free fliegt ebenfalls in dieser Woche. Also, wir müssen uns leider in dieser Woche von den Toten Hosen, von den Autumn Kings und auch von Beartooth verabschieden. So, ich starte jetzt mit dem hinteren Ende der Charts mit den Plätzen 30 und 29 und Yellow Card erwischt es in dieser Woche echt ziemlich, ziemlich hart. Ihre Single Calvary Drive von der Deluxe-Version ihres neuen Albums Better Days rauscht von der 16 runter auf die 30. Direkt davor auf der 29 Twin Atlantic aus Schottland. Super Sweetness gibt ebenfalls ein paar Plätze ab in den Rock Top 30 und landet 5 Plätze tiefer als noch letzte Woche. Deswegen bitte nochmal alles geben für die Stars im Rock Top 30 in deiner App, dass Yellow Card und Twin Atlantic eventuell noch eine Chance haben. Hier ist dein Platz 30, Yellow Card jetzt mit Calvary Drive. 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

0: Die Queens of the Stone Age müssen diesmal ein gutes Stück nach unten in den Charts. Easy Street von ihrem kommenden Album Perfect fällt von der 22 auf die 28.
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0: Und auch für Singer-Songwriter Ryan Pertz läuft's in dieser Woche nicht so rund. Sour gibt 2 Plätze ab und steht jetzt auf Platz 27 und damit auf einem der hinteren Plätze hier in den Rock Top 30. Dafür ganz frisch rein in die Charts kommen Royal Blood, die am 13. November das neue Album Dead Company veröffentlichen, das ziemlich kompromisslos werden soll. Ihre Single 10 over 10 steigt neu ein, hörst du gleich auf der 26. Und auf der 25 landen heute mit deutlich weniger Stimmen in der Star vom Rock App The Pretty Reckless. When I Wake Up lässt nach dem starken Lauf wieder etwas federn. Es geht 10 Plätze nach unten. Ich starte jetzt mit der 27, hier ist Ryan Pertz mit seiner Single Sour.

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0: Country-Rocker Tim und Senna waren in den letzten Wochen viel, viel weiter oben unterwegs in den Rock Top 30. Aber in dieser Woche geht's für die Single Break Me Down vom neuen Album Entire State of Tim und Senna allerdings runter auf die 24. Heute auch minus 10 Plätze.
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0: Und die Abwärtsspirale in den Charts setzt sich leider fort, denn auch Breaking Benjamin verlieren hier etwas an Flughöhe. Ihre etwas horrormäßige Nummer Something Wicked fällt von der 19 auf die 23, klärt sich damit eine Platzierung hinter Cage the Elephant. Beaches in Tennessee von ihrem neuen Album, das aber noch nicht offiziell angekündigt ist, kann sich 6 Plätze in dieser Woche verbessern und klettert auf die 22. Hörst du gleich nach Breaking Benjamin und Something Wicked.

0: Kings Road aus dem wunderschönen Bray in Irland halten sich in dieser Woche exakt da, wo sie schon in der letzten Woche dank deiner Stimme in der Star vom Rock-App standen. 7563 bleibt auf Platz 21 in den Rock Top 30.
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0: Und ich habe jetzt was Neues für die Charts, was sich ehrlich gesagt etwas verboten anfühlt, weil diese Single eigentlich erst am 30. September erscheint. Aber für uns macht diese Band eine Ausnahme und wir dürfen den neuen Song schon vor Release hier bei uns im Radio spielen. Richtig coole Sache, da geht an dieser Stelle ein fettes Dankeschön raus an die Jungs von The New Roses, die uns das Ganze hier erlauben. Ihre brandneue Single Saints and Sinners kommt nämlich erst in ein paar Tagen, hat aber jetzt schon die Chance, von dir in unsere Rock Top 30 gevotet zu werden und wird auch Teil eines neuen Albums sein, das dann 2027 erscheint. Jetzt für dich und ganz neu für die Star vom Rock Top 30, hier sind The New Roses mit Saints and Sinners. Viel Spaß!

0: Saints and Sinners von The New Roses und ganz neu für die Star FM Rock Top 30. Wenn dir der Song also gefallen hat, dann ab mit dir in die Star FM Rock App und Stimme abgeben für The New Roses.
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0: Ich komme zum fast, aber auch nur fast schönstem Aufstieg in dieser Woche in den Charts und den liefern Brian Fallon and the Painkillers mit einem Song vom neuen Album Not Bad von New Jersey.

Ein sehr gelungenes neues Soloalbum von Brian Fallon war ja auch bei uns in dieser Woche Star vom Album der Woche. Und Better Before von diesem neuen Album Not Bad von New Jersey macht jedenfalls dank dir einen Satz von der 27 auf Platz 20. Und direkt dahinter Greta Van Fleet. Sorry Stan verliert heute leider 7 Plätze und gibt's gleich nach Brian Fallon für dich auf Platz 19.

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8: Im Studio Jan Seifert. Es wird wohl der Tankpreisdeckel. Wie Spiegel und Bild berichten, hat sich die Bundesregierung offenbar auf Entlastungen wegen der hohen Spritpreise geeinigt. Zusätzlich soll wohl auch noch der Tankrabatt zurückkommen. In welcher Höhe und wie genau ist aktuell noch unklar. Details sollen noch heute bekannt gegeben werden. Wir bleiben dran. Zwei tragische Polizeimeldungen heute hier bei uns in Nürnberg. Morgen ist ein Radler beim Abbiegen auf der Gleiwitzer Straße mit einem Auto zusammengestoßen und später im Krankenhaus den Verletzungen erlegen. Und in Großreuth ist es am Vormittag offenbar zu einem Familiendrama gekommen. Angehörige hatten die Polizei alarmiert, weil sie eine Frau nicht mehr erreichen konnten. Als die Polizei dann in der Wohnung eintraf, fand sie eine 45 Jahre alte Frau vor. Tot. Der 20-jährige Sohn war noch in der Wohnung, ließ sich ohne Widerstand festnehmen. Verletzungen deuten auf ein Gewaltverbrechen hin. Die Mordkommission ermittelt. Schlau oder clever sein, das lohnt sich. Der Nobelpreis ist jetzt noch mehr wert. Die Nobelstiftung hat das Preisgeld auf umgerechnet rund 1,06 Millionen Euro erhöht. Das sind rund 65.000 Euro mehr als letztes Jahr. Es wäre noch mehr, wenn der Wechselkurs der schwedischen Krone gerade besser wäre. Anfang Oktober gibt das Nobelpreiskomitee die Preisträger bekannt. Die bekommen ihn dann am 10. Dezember, dem Todestag von Alfred Nobel. Eskalationslevel 10 von 10 auf der A73. Zwei Autofahrer sind gestern in Höhe Fürth aneinander geraten, haben sich eine Schlägerei geliefert. Dann hat einer der beiden eine Feinsäge aus dem Kofferraum geholt, so die Polizei. Der andere hat versucht, sie ihm abzunehmen und sich dabei an der Hand geschnitten. Daraufhin haben sich beide wieder geprügelt. Einer kam mit Rippenbrüchen ins Krankenhaus. Streitauslöser soll ein Überholmanöver gewesen sein.
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8: Die Namensdiskussion beim Kleeblatt steht erst im November wieder im Raum. Heute Abend geht's im Flutlichtspiel um drei wichtige Punkte im Ronhof. Fürth empfängt den Tabellenvierten Magdeburg. Morgen spielt der Club auswärts. Der erste FC Nürnberg muss nach Karlsruhe und könnte sich die Tabellenspitze der zweiten Liga zurückholen. Soweit das Neueste aus dem Star FM News Center und jetzt das Wetter mit A.
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9: Ein paar Wolken begleiten uns an diesem Freitagabend in Franken. Aktuell bei 18 Grad in Nürnberg, in Stein, auch in Schwabach. Heute Nacht geht's runter auf 9 bis 5 Grad. Morgen am Samstag 22 Grad. Am Sonntag kann's aber Regen geben. Ich guck nochmal auf die Straßen mit dir und da gibt's leider Probleme auf dem Frankenschnellweg Richtung Fürth. Zwischen Nürnberg-Südwestring und Landgrabenstraße hat's gekracht. Rechte Spur ist da aktuell blockiert. Sei da bitte vorsichtig. Ansonsten auch Probleme auf der A3 Richtung Passau am Kreuz Nürnberg zur Überleitung zur A9. Richtung Nürnberg ist die linke Spur blockiert. Da steht ein defekter PKW. Es wird geblitzt in Zirndorf auf der Schützenstraße, dann in Feucht auf der Altdorfer Straße Richtung Altdorf und noch ein Blitzer in Nürnberg auf der Frankenstraße Richtung Volksfestplatz Höhe des Z-Baus. Komm gut ans Ziel, komm gut in dein Wochenende.
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0: Es geht ins Bett und auf Platz 18 in der ersten Woche in den Charts für die Schweden Takida mit ihrer neuen Sexnummer vom kommenden Album Numbers, das im Januar erscheint. In Your Bed, neu mit dabei in den Star FM Rock Top 30.
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0: Ich mach weiter mit den Plätzen 16 und 17 und da gehen Five Finger Death Punch in dieser Woche den Weg nach oben. Eye of the Storm vom aktuellen Album Legacy verbessert sich um 6 Plätze und gibt's jetzt für dich auf Platz 17. Direkt danach auf Platz 16 landen die Mädels von The Linda Lindas. Everybody Told Me muss im Vergleich zur letzten Woche ein paar Plätze abgeben. Heute gibt's für sie minus 6 Plätze. Und jetzt für dich Eye of the Storm von Five Finger Death Punch.

0: Nickelback schieben sich wieder weiter nach vorn, dank vieler Stimmen für die Star im Rock Top 30 in deiner App. Rattle the Cage von ihrem neuen Album Everything Under the Sun, das am 30. Oktober erscheint, steigt in dieser Woche auf die 15.
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0: Evanescence, die seit dieser Woche auf Tour in Deutschland sind, müssen dagegen etwas zurückstecken. Who Will You Follow vom neuen Album Sanctuary rutscht von der 11 auf die 14. Dafür setzen die Hamburger Velvet Rush ihren Lauf fort und überzeugen mit schönem Hardrock. Nature of the Beast klettert hoch auf Platz 13. Und noch stärker geht's für die Props aus Los Angeles nach oben, die nächste Woche Support von Jupiter Jones sein werden. Mittwoch geht's da los und dann stehen einige Termine quer durch Deutschland an. Ihre Single Get Off springt jedenfalls gleich mal 8 Plätze nach vorn und gibt's gleich nach Evanescence und Velvet Rush für dich auf Platz 12.

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0: Platz 1 entfernt sich immer weiter und weiter. Minus 2 Plätze gibt's in dieser Woche für Muse und Cryogen. Es geht auf Platz 11 in den Rock Top 30.
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0: Und vielleicht geht's nächste Woche schon auf die 1 für eine neue Single, die ich jetzt für dich hab. Und da kommt was Neues von Dead Poets Society, die du bereits aus unserem Programm mit der Single hier kennst. Ja, sehr starker Song aus dem Jahr 2024. Habe ich damals sehr gefeiert, die Single Running in Circles von Dead Poets Society. Und am 3. Oktober kommt dann auch das neue Album Monarch mit 12 neuen Songs. Und einen davon packe ich direkt ins Rennen um die Charts, und zwar ihre Single Cold, die so ein bisschen das Aushängeschild des neuen Albums sein soll. Es geht darum, Teile seiner Persönlichkeit so wegzuschneiden, dass man Anerkennung findet und sich danach selbst nicht wiedererkennt. Gibt's jetzt ganz neu für dich und für die Charts in den Rock Top 30. Hier sind Dead Poets Society mit ihrer neuen Single Cold.

0: Ganz neu mit dem Rennen um die Charts und ein ehrlich gesagt ziemlich beklemmender neuer Song von Dead Poets Society. Bin ich echt gespannt, wie der in der nächsten Woche bei dir ankommt. Das war ihre neue Single Cold als Neuvorstellung für die Charts und du kannst jetzt sehr gern dafür abstimmen in der Starfm Rock App und auf starfm.de.
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0: Und auch ganz neu mit in den Rock Top 30 vertreten und direkt in den Top 10 gelandet. Lieb aus London, die mal wieder fantastisch bei dir ankommen. Bloodlines von Leap steigt frisch ein und schnappt sich direkt mal Platz 10. Auf der 9 bleibt Die Happy weiter in Schlagdistanz. Ihre neue Single Crazy verliert zwar in dieser Woche ein paar Plätze, hält sich aber in den Top 10 und gibt's direkt nach Leap für dich.

0: Die Jungs von Itchy schwächeln ein bisschen in dieser Woche. Today vom bevorstehenden neuen Album Happy Little Accidents. Heute auf Platz 8, macht unterm Strich zwei schlechtere Plätze.
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0: Tja, dafür bleiben unsere langhaarigen Freunde von Airborne weiter stark in den Charts vertreten und sichern sich die 7 mit Here She Comes von ihrem neuen Album Airborne. Noch besser läuft's aber für Papa Roach und Humankind. See You in Hell macht nochmal einen ordentlichen Satz nach vorn und landet heute auf Platz 6. Und auf der 5, da nimmt Farin Urlaub Platz. Happy to be Deutsch von seinem neuen Soloalbum Ein Lächeln im Gesicht verbessert sich erneut und arbeitet sich dank ein paar mehr Stimmen in der Star vom Rock App 2 Plätze nach oben. Gibt's gleich für dich. Jetzt erstmal eine Runde Airborne. Hör's jetzt mit Here She Comes.

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8: Im Studio Jan Seifert. Entlastung an der Zapfsäule, der Tankrabatt kommt zurück, heißt es aus der Koalition. Es werden wieder um die 17 Cent. Außerdem ist ein Spritpreisdeckel im Gespräch. Unklar ist noch, wie das gegenfinanziert wird. Termin soll schon der 1. Oktober sein. Fassungslosigkeit nach der mutmaßlichen Gewalttat von Großreuth. Die Polizei hat dort eine Frauenleiche in einer Wohnung gefunden. Ihr 20 Jahre alter Sohn ließ sich vor Ort widerstandslos festnehmen. Was genau vorgefallen ist, ermitteln Mordkommission und Rechtsmedizin. Angehörige hatten die Beamten alarmiert, weil sie von der Frau kein Lebenszeichen mehr gehört hatten. Schlau oder clever sein, das lohnt sich. Der Nobelpreis ist jetzt noch mehr wert. Die Nobelstiftung hat das Preisgeld auf umgerechnet rund 1,06 Millionen Euro erhöht. Das sind rund 65.000 Euro mehr als letztes Jahr. Es wären noch mehr, wenn der Wechselkurs der schwedischen Krone gerade besser wäre. Anfang Oktober gibt das Nobelpreiskomitee die Preisträger bekannt. Die bekommen ihn dann am 10. Dezember, dem Todestag von Alfred Nobel. Schlappe für den Kanzler. Fast die Hälfte der Deutschen rechnet laut aktueller YouGov-Umfrage damit, dass Friedrich Merz noch in diesem Jahr abgelöst wird. Thomas Bremser.
9: Der CDU drohen am Sonntag die nächsten beiden Wahldebakel. Wenn es ganz schlecht läuft, könnte sie in Mecklenburg-Vorpommern an der 5%-Hürde scheitern und in Berlin aus dem Rathaus fliegen. Und dann dürfte es richtig eng werden für den Kanzler. Denn auch die persönlichen Umfragewerte von Merz sind im Keller. Nur noch 13% sind zufrieden mit seiner Arbeit. Das ist der bisher schlechteste Wert für einen amtierenden Kanzler. Der weiß genau, was ab Sonntag auf ihn zukommt. Merz hat seine Reise nach New York zur UN nächste Woche schon mal abgesagt.
8: Die CDU liegt laut letzten Umfragen in Berlin bei 20% hinter den Linken. In Mecklenburg liegt die SPD knapp vorn.
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8: Fußballstar Kylian Mbappé wechselt die Schuhe und zwar dauerhaft. Seit seiner Jugend lief er mit Nike-Produkten auf. Künftig läuft er in Schuhen der Schweizer Firma On, bei der er selbst als Experte in der Entwicklung beteiligt ist. Mbappé ist nicht das einzige prominente Gesicht des Schweizer Unternehmens. Ex-Tennisstar Roger Federer ist schon vor Jahren als Investor eingestiegen. Soweit das Neueste aus dem StarFM News Center.
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0: Von der 2 auf die 4 geht's in den Rock Top 30 für Nothing But Thieves und Evolution von ihrem neuen Album Stray Dogs, das nächste Woche Freitag endlich erscheint und vielleicht geht's dann auch nochmal schön nach oben in den Rock Top 30. Stimme jetzt ab in der Starfm Rock App und katapultiere Nothing But Thieves an die Spitze, wenn du magst.
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0: Du kannst aber auch eine deiner 3 verfügbaren Stimmen für die Charts, aber auch für was ganz Neues abgeben. Und da habe ich jetzt nochmal was Schönes für alle Metalcore-Kids. Denn es gibt was Neues von den Schweden Immanence, die am 2. Oktober das neue Album Axis Mundi raushauen. Ich packe ihre Single Crestfallen als Neuvorstellung in die Charts, inklusive einer richtig schönen Geige im Song. Hier sind ganz neu im Rennen um die Charts Immanence mit Crestfallen.

0: schwedischer Metalcore und ich bin sehr gespannt, wie er dir gefällt. Das war ein ganz neuer Imminence mit Crestfallen als Neuvorstellung für die Charts. Und du weißt ja, was das bedeutet. Jetzt bitte abstimmen in der StarFM Rock App und auf starfm.de, wenn dir Imminence gut gefallen hat.
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0: Und heute gibt's hier echt in den Rock Top 30 ein Kopf-an-Kopf-Rennen. Es wird richtig, richtig eng. Green Day klären sich heute die drei mit I'm Never Gonna R.I.P. aus ihrem Coming-of-Age-Film Nimrods. Nach Nummer 1 in der vergangenen Woche geht's diesmal also einen kleinen Schritt zurück. Aber come on, trotzdem weiter vorne mit dabei. Und jetzt will ich auf Platz 3. Hier sind Green Day mit I'm Never Gonna R.I.P. 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

0: 2027 geht's auf Tour und heute nochmal einen Platz nach vorn in den Charts. The Warning, die aktuell stärkste Band mit Frauen in den Rock Top 30, und es gibt heute fast die Eins mit ihrer Single Kerosene. 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März in der Berliner Uber Eats Music Hall. Und dadurch, dass es heute nicht für Platz 1 für The Warning reicht, gibt es wieder einen neuen Star an der Spitze.
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0: Naja, und als aufmerksamer Hörer der Star FM Rock Top 30 kannst du dir eventuell schon denken, welche Band sich mal wieder Platz 1 sichert. Und es sind mal wieder die Foo Fighters. Mit einem Song von ihrem aktuellen Album Your Favorite Toy, Caught in the Echo, schießt mal wieder 4 Plätze nach vorn und holt sich in dieser Woche mal wieder Platz 1 in der Star FM Rock App, dank deiner und vieler anderer Stimmen unserer Maximum Rocker in der Star FM App. Deswegen, Shampoos raus, lass krachen, jetzt wieder auf Platz 1 die Foo Fighters

Club, wer ist da? Die 90er. Und die haben eine Band vergessen, die passt besser in die Jetztzeit. Aber nicht gleich ausrasten. Dexter and the Moonrocks mit It's a Lot. Jetzt auf der Star FM Playlist.

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6: Im Studio Jan Seifert. Entlastung an der Zapfsäule, der Tankrabatt kommt zurück, heißt es aus der Koalition. Es werden wieder um die 17 Cent. Außerdem ist ein Spritpreisdeckel im Gespräch. Unklar ist noch, wie das gegenfinanziert wird. Termin soll schon der 1. Oktober sein. Fassungslosigkeit nach der mutmaßlichen Gewalttat von Großreuth. Die Polizei hat dort eine Frauenleiche in einer Wohnung gefunden. Ihr 20 Jahre alter Sohn ließ sich vor Ort widerstandslos festnehmen. Was genau vorgefallen ist, ermitteln Mordkommission und Rechtsmedizin. Angehörige hatten die Beamten alarmiert, weil sie von der Frau kein Lebenszeichen mehr gehört hatten. Neuer Baustein bei Playmobil in der Führungsriege. Ab Oktober wird Lars Wagner im Vorstand des Zirndorfer Spielfigurenherstellers sein. Er hat früher für Disney und Warner gearbeitet. Der Job dürfte kein leichter werden. Playmobil kämpft seit Jahren mit sinkenden Umsätzen. 700 Stellen sind weggefallen. Und Ende Juni hat der Hersteller sein einziges deutsches Werk in Dietenhofen dicht gemacht. Produziert wird jetzt nur noch in Malta und Tschechien. Schlappe für den Kanzler. Fast die Hälfte der Deutschen rechnet laut aktueller YouGov-Umfrage damit, dass Friedrich Merz noch in diesem Jahr abgelöst wird. Thomas Bremser.
7: Der CDU drohen am Sonntag die nächsten beiden Wahldebakel. Wenn es ganz schlecht läuft, könnte sie in Mecklenburg-Vorpommern an der 5%-Hürde scheitern und in Berlin aus dem Rathaus fliegen. Und dann dürfte es richtig eng werden für den Kanzler. Denn auch die persönlichen Umfragewerte von Merz sind im Keller. Nur noch 13% sind zufrieden mit seiner Arbeit. Das ist der bisher schlechteste Wert für einen amtierenden Kanzler. Der weiß genau, was ab Sonntag auf ihn zukommt. Merz hat seine Reise nach New York zur UN nächste Woche schon mal abgesagt.
6: Die CDU liegt laut letzten Umfragen in Berlin bei 20% hinter den Linken. In Mecklenburg liegt die SPD knapp vorn.
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6: Fußballstar Kylian Mbappé wechselt die Schuhe und zwar dauerhaft. Seit seiner Jugend lief er mit Nike-Produkten auf. Künftig läuft er in Schuhen der Schweizer Firma On, bei der er selbst als Experte in der Entwicklung beteiligt ist. Mbappé ist nicht das einzige prominente Gesicht des Schweizer Unternehmens. Ex-Tennisstar Roger Federer ist schon vor Jahren als Investor eingestiegen. Soweit das Neueste aus dem Star FM News Center.
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Er ist der Urvater der harten Riffs, Black Sabbath Mitbegründer und trägt sogar einen Doktortitel für die Erfindung des Heavy Metal. Ohne Tony Iommi würde Rock heute definitiv anders klingen. Deshalb rollen wir ihm jetzt auch den roten Playlist-Teppich aus. Hier ist Tony Iommi mit World Alone.

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7: Im Studio Jan Seifert. Entlastung an der Zapfsäule, der Tankrabatt kommt zurück, heißt es aus der Koalition. Es werden wieder um die 17 Cent. Außerdem ist ein Spritpreisdeckel im Gespräch. Unklar ist noch, wie das gegenfinanziert wird. Termin soll schon der 1. Oktober sein. Fassungslosigkeit nach der mutmaßlichen Gewalttat von Großreuth. Die Polizei hat dort eine Frauenleiche in einer Wohnung gefunden. Ihr 20 Jahre alter Sohn ließ sich vor Ort widerstandslos festnehmen. Was genau vorgefallen ist, ermitteln Mordkommission und Rechtsmedizin. Angehörige hatten die Beamten alarmiert, weil sie von der Frau kein Lebenszeichen mehr gehört hatten. Neuer Baustein bei Playmobil in der Führungsriege. Ab Oktober wird Lars Wagner im Vorstand des Zirndorfer Spielfigurenherstellers sein. Er hat früher für Disney und Warner gearbeitet. Der Job dürfte kein leichter werden. Playmobil kämpft seit Jahren mit sinkenden Umsätzen. 700 Stellen sind weggefallen. Und Ende Juni hat der Hersteller sein einziges deutsches Werk in Dietenhofen dicht gemacht. Produziert wird jetzt nur noch in Malta und Tschechien. Schlappe für den Kanzler. Fast die Hälfte der Deutschen rechnet laut aktueller YouGov-Umfrage damit, dass Friedrich Merz noch in diesem Jahr abgelöst wird. Thomas Bremser.
8: Der CDU drohen am Sonntag die nächsten beiden Wahldebakel. Wenn es ganz schlecht läuft, könnte sie in Mecklenburg-Vorpommern an der 5%-Hürde scheitern und in Berlin aus dem Rathaus fliegen. Und dann dürfte es richtig eng werden für den Kanzler. Denn auch die persönlichen Umfragewerte von Merz sind im Keller. Nur noch 13% sind zufrieden mit seiner Arbeit. Das ist der bisher schlechteste Wert für einen amtierenden Kanzler. Der weiß genau, was ab Sonntag auf ihn zukommt. Merz hat seine Reise nach New York zur UN nächste Woche schon mal abgesagt.
7: Die CDU liegt laut letzten Umfragen in Berlin bei 20% hinter den Linken. In Mecklenburg liegt die SPD knapp vorn.
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7: Fußballstar Kylian Mbappé wechselt die Schuhe und zwar dauerhaft. Seit seiner Jugend lief er mit Nike-Produkten auf. Künftig läuft er in Schuhen der Schweizer Firma On, bei der er selbst als Experte in der Entwicklung beteiligt ist. Mbappé ist nicht das einzige prominente Gesicht des Schweizer Unternehmens. Ex-Tennisstar Roger Federer ist schon vor Jahren als Investor eingestiegen. Soweit das Neueste aus dem StarFM News Center.
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1: Im Studio Jan Seifert. Entlastung an der Zapfsäule, der Tankrabatt kommt zurück, heißt es aus der Koalition. Es werden wieder um die 17 Cent. Außerdem ist ein Spritpreisdeckel im Gespräch. Unklar ist noch, wie das gegenfinanziert wird. Termin soll schon der 1. Oktober sein. Fassungslosigkeit nach der mutmaßlichen Gewalttat von Großreuth. Die Polizei hat dort eine Frauenleiche in einer Wohnung gefunden. Ihr 20 Jahre alter Sohn ließ sich vor Ort widerstandslos festnehmen. Was genau vorgefallen ist, ermitteln Mordkommission und Rechtsmedizin. Angehörige hatten die Beamten alarmiert, weil sie von der Frau kein Lebenszeichen mehr gehört hatten. Neuer Baustein bei Playmobil in der Führungsriege. Ab Oktober wird Lars Wagner im Vorstand des Zirndorfer Spielfigurenherstellers sein. Er hat früher für Disney und Warner gearbeitet. Der Job dürfte kein leichter werden. Playmobil kämpft seit Jahren mit sinkenden Umsätzen. 700 Stellen sind weggefallen. Und Ende Juni hat der Hersteller sein einziges deutsches Werk in Dietenhofen dicht gemacht. Produziert wird jetzt nur noch in Malta und Tschechien. Schlappe für den Kanzler. Fast die Hälfte der Deutschen rechnet laut aktueller YouGov-Umfrage damit, dass Friedrich Merz noch in diesem Jahr abgelöst wird. Thomas Bremser.
2: Der CDU drohen am Sonntag die nächsten beiden Wahldebakel. Wenn es ganz schlecht läuft, könnte sie in Mecklenburg-Vorpommern an der 5%-Hürde scheitern und in Berlin aus dem Rathaus fliegen. Und dann dürfte es richtig eng werden für den Kanzler. Denn auch die persönlichen Umfragewerte von Merz sind im Keller. Nur noch 13% sind zufrieden mit seiner Arbeit. Das ist der bisher schlechteste Wert für einen amtierenden Kanzler. Der weiß genau, was ab Sonntag auf ihn zukommt. Merz hat seine Reise nach New York zur UN nächste Woche schon mal abgesagt.
1: Die CDU liegt laut letzten Umfragen in Berlin bei 20% hinter den Linken. In Mecklenburg liegt die SPD knapp vorn.
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1: Fußballstar Kylian Mbappé wechselt die Schuhe und zwar dauerhaft. Seit seiner Jugend lief er mit Nike-Produkten auf. Künftig läuft er in Schuhen der Schweizer Firma On, bei der er selbst als Experte in der Entwicklung beteiligt ist. Mbappé ist nicht das einzige prominente Gesicht des Schweizer Unternehmens. Ex-Tennisstar Roger Federer ist schon vor Jahren als Investor eingestiegen. Soweit das Neueste aus dem StarFM News Center.
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1: Im Studio Jan Seifert. Entlastung an der Zapfsäule, der Tankrabatt kommt zurück, heißt es aus der Koalition. Es werden wieder um die 17 Cent. Außerdem ist ein Spritpreisdeckel im Gespräch. Unklar ist noch, wie das gegenfinanziert wird. Termin soll schon der 1. Oktober sein. Spielhallenhölle Plärrer. Die Stadt hat jetzt beschlossen, dass künftig keine neuen Wettbüros und Spielhallen dort mehr erlaubt werden. In den letzten Jahren haben sich so viele angesammelt, dass es schwer wird für Einzelhandel und Gastro. Bestehende Spielhallen und Wettbüros dürfen bleiben, ausbauen dürfen sie aber nicht mehr. Stadtentwicklungsbürgermeister Ahmed sagt, es geht nicht um ein pauschales Verbot, sondern das Viertel soll lebendig und vielfältig bleiben. Jetzt ist es offiziell. Der Club hat einen italienischen Nationalspieler in seinen eigenen Reihen. Mohamed Ali Zoma spielt für die Squadra Azzurra als erster deutscher Zweitligaspieler überhaupt. Italiens Nationaltrainer hat ihn für die Nations League-Spiele gegen Belgien, die Türkei und Frankreich nominiert. Soweit der Star FM Nachrichtenüberblick.
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1: Im Studio Jan Seifert. Entlastung an der Zapfsäule, der Tankrabatt kommt zurück, heißt es aus der Koalition. Es werden wieder um die 17 Cent. Außerdem ist ein Spritpreisdeckel im Gespräch. Unklar ist noch, wie das gegenfinanziert wird. Termin soll schon der 1. Oktober sein. Spielhallenhölle Plärrer. Die Stadt hat jetzt beschlossen, dass künftig keine neuen Wettbüros und Spielhallen dort mehr erlaubt werden. In den letzten Jahren haben sich so viele angesammelt, dass es schwer wird für Einzelhandel und Gastro. Bestehende Spielhallen und Wettbüros dürfen bleiben, ausbauen dürfen sie aber nicht mehr. Stadtentwicklungsbürgermeister Ahmed sagt, es geht nicht um ein pauschales Verbot, sondern das Viertel soll lebendig und vielfältig bleiben. Jetzt ist es offiziell. Der Club hat einen italienischen Nationalspieler in seinen eigenen Reihen. Mohamed Ali Zoma spielt für die Squadra Azzurra als erster deutscher Zweitligaspieler überhaupt. Italiens Nationaltrainer hat ihn für die Nations League-Spiele gegen Belgien, die Türkei und Frankreich nominiert. Soweit der Star-FM-Nachrichtenüberblick.
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Fallon hat die richtige Medizin gefunden. Gute Musik. Neben The Gaslight Anthem ist er endlich auch wieder mit seiner Band Painkillers zu hören. Im September gibt's das neue Album und hier das Titelstück daraus in der Star FM Playlist. Brian Fallon and the Painkillers mit Not Bad for New Jersey. 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
1: Im Studio Jan Seifert. Entlastung an der Zapfsäule, der Tankrabatt kommt zurück, heißt es aus der Koalition. Es werden wieder um die 17 Cent. Außerdem ist ein Spritpreisdeckel im Gespräch. Unklar ist noch, wie das gegenfinanziert wird. Termin soll schon der 1. Oktober sein. Spielhallenhölle Plärrer. Die Stadt hat jetzt beschlossen, dass künftig keine neuen Wettbüros und Spielhallen dort mehr erlaubt werden. In den letzten Jahren haben sich so viele angesammelt, dass es schwer wird für Einzelhandel und Gastro. Bestehende Spielhallen und Wettbüros dürfen bleiben, ausbauen dürfen sie aber nicht mehr. Stadtentwicklungsbürgermeister Ahmed sagt, es geht nicht um ein pauschales Verbot, sondern das Viertel soll lebendig und vielfältig bleiben. Jetzt ist es offiziell. Der Club hat einen italienischen Nationalspieler in seinen eigenen Reihen. Mohamed Ali Zoma spielt für die Squadra Azzurra als erster deutscher Zweitligaspieler überhaupt. Italiens Nationaltrainer hat ihn für die Nations League-Spiele gegen Belgien, die Türkei und Frankreich nominiert. Soweit der Star-FM Nachrichtenüberblick.
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1: Im Studio Jan Seifert. Entlastung an der Zapfsäule, der Tankrabatt kommt zurück, heißt es aus der Koalition. Es werden wieder um die 17 Cent. Außerdem ist ein Spritpreisdeckel im Gespräch. Unklar ist noch, wie das gegenfinanziert wird. Termin soll schon der 1. Oktober sein. Spielhallenhölle Plärrer. Die Stadt hat jetzt beschlossen, dass künftig keine neuen Wettbüros und Spielhallen dort mehr erlaubt werden. In den letzten Jahren haben sich so viele angesammelt, dass es schwer wird für Einzelhandel und Gastro. Bestehende Spielhallen und Wettbüros dürfen bleiben, ausbauen dürfen sie aber nicht mehr. Stadtentwicklungsbürgermeister Ahmed sagt, es geht nicht um ein pauschales Verbot, sondern das Viertel soll lebendig und vielfältig bleiben. Jetzt ist es offiziell. Der Club hat einen italienischen Nationalspieler in seinen eigenen Reihen. Mohamed Ali Zoma spielt für die Squadra Azzurra als erster deutscher Zweitligaspieler überhaupt. Italiens Nationaltrainer hat ihn für die Nations League-Spiele gegen Belgien, die Türkei und Frankreich nominiert. Soweit der Star FM Nachrichtenüberblick.
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